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Willkommen hereinspaziert und gute Unterhaltung. Hier sind Fred Schlagersterne, Ausgabe Nummer 692. Ja, und ich freue mich natürlich wie immer, dass ihr dabei seid. Grüß euch!

Tja, Fragen über Fragen und die Künstlerin, die wir jetzt gehört haben, die kennen wir bestens. Adiyama und Sag mir wie. Ja, und wie die Sendung heute verlaufen wird, kann ich euch sagen, natürlich nur positiv. Denn in der zweiten Stunde darf ich euch eine Künstlerin präsentieren, die schon vor mittlerweile 12 Jahren beim Eurovision Song Contest dabei war mit ihren beiden Mädels, Elaisa damals in Kopenhagen. Ja, mittlerweile hat sie die Ela selbstständig gemacht. Sie macht Deutschpop vom Feinsten, schreibt aber auch unter anderem für Helene Fischer, hat schon mal gemeinsam mit Sarah Connor geschrieben. Also eine tolle Künstlerin, die ich heute in der zweiten Stunde zu mir zum Talk bitten darf. In der zweiten Stunde natürlich auch das doppelte Lottchen und den Discofox, der Discofox Party Corner. In der ersten Stunde das Album der Woche, auch aus dem Bereich Deutschpop. Dann haben wir in der ersten Stunde die Austropop-Perlen und nicht zu vergessen, das Album der Woche wird, ich kann euch jetzt schon sagen, ein Album der Woche, das ein besonderes Album wird. Ja, warum? Sonst wäre es nicht das Album der Woche. Aber das kommt von einer Tochter von einem Reality-Star. So viel darf ich jetzt schon mal verraten. Und was ich euch noch verraten darf, dass es jetzt den Manni Pritz gibt. Es wird nie eine Antwort geben. Also wenn ich frage, schon.

Ah ja, so kannte man den Manny Britz früher nie, denn er hat nur englische Country-Musik gemacht und jetzt macht er deutschen Schlager-Country, so könnte man das auch nennen. Es wird nie eine Antwort geben. Ja, und ja, Antworten brauchen wir jetzt auch keine, aber vielleicht eine schöne Geschichte von Buddy, Trudy und der alte Mann. Gibt's gleich zu hören im Anschluss an Didi Panther und So wie Feuer.

Ja, eine Geschichte, die sehr schön geworden ist. Trudi und der alte Mann, Buddy, der Mann, der uns diesen Titel präsentiert hat. So, und jetzt habe ich eine Idee, wir könnten wieder mal ein klein wenig covern. Was haltet ihr davon?

0: Tja, ein Titel, der mittlerweile auch schon 62 Jahre auf dem Buckel hat. Aus dem Jahr 1964, Liebeskummer lohnt sich nicht, von Siw Malmkvist aus Schweden.
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0: Ja, geschrieben hat diesen Titel der gute Christian Bruhn gemeinsam mit den Georg Buschor. Ja, und so viele Künstlerinnen und Künstler haben diesen Titel schon gecovert. Ja, wo fangen wir da an? Bei Vanessa Meiger, Gigi Anderson, bei Jürgen Drews, machen wir weiter. Ross Anthony, H.P. Kerkeling, Helga Brauer, aber auch zum Beispiel Claudia und Carmen. Soll ich noch weitermachen? Ja, da haben wir zum Beispiel auch noch die Katrin André oder auch die Barbara aus den 60er Jahren, eine zweite Version. Das Duo Deluxe Barbecue. Was fällt mir noch auf die Schnelle ein? Der gute Horst Schlemmer und Gisela, aber auch zum Beispiel Südlife. Tja, die gute Madeleine Rausch hat sich gedacht, naja, jetzt hatte zuerst die gute Connie Francis gecovert mit Schöner fremder Mann. Warum soll sie es auch nicht nochmal tun bei Siw Malmkvist? Und so transportiert man dann einen Titel aus dem Jahr 1964 rüber ins Jahr 2026.

Ende letzten Jahres ein kräftiges Lebenszeichen mit seiner Comeback-Single Ich mach das alles nur für dich. Ja, und jetzt denkt sich Alexander Ferro, wenn nicht jetzt, wann dann? Ja, und deshalb, er greift an, die Schlagerlandschaft kann sich warm anziehen.

Ja, Alexander Ferro und Wenn ich jetzt, wann dann und schon, ist es da unser Album der Woche. Ja, und das kommt diesmal von einem Wolny-Sprössling. Ihr zweites Album, das zweite Album von Estefania, aber sie nennt sich nicht Estefania Wolny, sondern nur Estefania. Gut, früher haben wir mal gesagt, eine schrecklich nette Familie, das war eine Kultserie. Dann gab es eine schrecklich große Familie, das waren dann die Wolnys. Ja, und sie tritt ins Rampenlicht und muss ehrlich sagen, ihre Mama hatte schon einige Singles rausgebracht, die Silvia Wolny, aber das war mehr, ja, ich möchte singen, aber es geht halt nicht so gut. Ihre Tochter, sie macht's besser und mit Alles auf Anfang, da schlägt Estefania jetzt ein neues Kapitel in ihrer Musikkarriere auf. Persönlich ist sie gereift und das merkt man auch und es ist immer wieder schön, wenn man das Gefühl hat, dass sich eine Künstlerin weiterentwickelt. Ja, und musikalisch ist sie sehr facettenreich. Oder man könnte sogar so sagen, sie ist facettenreicher denn je geworden. Es ist, wie bereits erwähnt, ihr zweites Studioalbum und sie vereint vier bereits veröffentlichte Songs mit neun brandneuen Titeln, die ihr künstlerisches Wachstum eindrucksvoll unterstreichen. Übrigens produziert wurde das Album von Daniel Barbosa, der

Estefanias Stimme ganz modern, emotional, aber auch kraftvoll in Szene setzt. Ein toller Titel daraus zum Beispiel auch Schlussstrich, eine starke Radiostimme, ein Radiosong, eine Radionummer, die für die Künstlerin spricht und natürlich auch ein guter Aufhänger für das Album ist. Ja, Estefania und dieses Album, das muss man sich wirklich merken, das ist Deutschpop vom Feinsten. Alles auf Anfang, so heißt dieses Album. Ja, leider sind teilweise die Songs ein bisschen kurz, aber das macht überhaupt nichts. Dafür spielen wir halt einfach einen mehr. Wir hören es nächstes Mal. Mama in der Version 2026. Wir hören Schlussstrich. Wir hören als drittes dann, wie Liebe funktioniert. Und at last, but not least, bin dann mal weg. Estefania, ihr tolles Album, das da heißt, ich habe es zweimal schon erwähnt, ein drittes Mal auch noch, Alles auf Anfang. Mein ganz persönliches Album der Woche.

0: Ja, und dann war sie schon wieder weg. Estefania, alles auf Neuanfang, mein ganz persönliches Album der Woche. Und jetzt kommt meine ganz persönliche Rubrik, die Made in Austria ist. Denn jetzt gibt es gleich zu Beginn einen Mann, der vor kurzem seinen 75. Geburtstag gefeiert hat. Peter Cornelius. Und pünktlich zum 75er hat auch ein neues Album am Start. Glassplitter, so heißt dieses Album. Und ich habe euch einen Track draus mitgebracht. Peter Cornelius und Die letzte Chance. Gefolgt von Fräulein Peter und Hopperlas und at last but not least Draxler und die Fashion Haberer. Also der Draxler, das ist er, und die Fashion Haberer, das sind seine Kumpels. A Runde geht noch. Das sind drei tolle Songs aus Österreich oder auch.
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Tja, dann sagen wir schlicht und einfach Prost, wenn wir schon gehört haben, eine Runde geht noch. Das waren sie, die Austropop-Perlen, noch nicht komplett. Warum? Werdet ihr gleich erleben. Peter Cornelius und der Titel Die letzte Chance. Die Hopperlas von Fräulein Peter und at last but not least der Draxler und die Fashionhaberer. Eine Runde geht noch. Finde ich auch und deshalb gibt es jetzt noch Made in Austria, das Heimatgefühl von den Grubertalern.

Tja, ich glaube, das hat keiner erwartet, dass man die Grubertaler auch mal so hört, entweder volkstümlich oder im Bereich Discofox unterwegs, aber diesmal doch ein paar härtere Gitarren dabei, die Grubertaler und Heimatgefühl. Ich hoffe, ihr habt hier bei den Schlagersternen auch so ein gewisses Heimatgefühl. Ja, und jetzt darf ich mal Dankeschön sagen. Danke für eure Treue zu Freds Schlagersterne. Immerhin schon zum 692. Mal gibt es ja diese Sendung und deshalb gibt es jetzt ein Dankeschön. Hier ist Lou Hoffner und ich sage bis gleich.

Tja, ganz schön funky unterwegs, der gute Chris Schulz. Und harte Zeiten, ja, bei uns sind es keine harte Zeiten, sondern Zeiten mit ganz viel Genuss, hoffe ich zumindest. Wir sind im zweiten Teil der Schlagersterne gelandet, jetzt mit Cindy Marie Jäger und Reise ins Glück.

Tja, die gute Cindy-Marie Jäger und Reise ins Glück. Ja, möge diese Reise für sie wirklich ins Glück führen. So, und jetzt gibt es gleich noch unser doppeltes Lottchen und im Anschluss daran freuen wir uns auf Ela, die wir heute im Talk begrüßen dürfen. Aber zuvor heißt es, alles wird gut und zwar zuerst mit Mo, Günther Mokisch, der auch in der Austropop-Szene gerade in den 1980er Jahren sehr erfolgreich war und irgendwann hat er dann die deutsche Sprache für sich entdeckt. Alles wird gut und dann Hubertus von Garnier, alles wird gut. Ja, das doppeltes Lottchen und danach Ela im Talk hier bei Fritz Schlagersterne.

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0: Zwei tolle Songs einer Künstlerin, die ich sehr, sehr schätze, und ich freue mich, dass ich sie jetzt gleich bei mir in der Leitung habe. Was haben wir Schönes gehört? Zwischen den Welten und gemeinsam mit Joelle Brandenstein, Freiheit. Zwei unglaublich starke Songs, ja, eine starke Künstlerin, liebe Ela. Ich freue mich, dass ich ein paar Minuten mit dir plaudern darf. Grüß dich.
1: Hallo, ganz liebe Grüße aus dem schönen Berlin. Vielen lieben Dank, was eine schöne Antwort. Hi.
0: Jetzt bist du wieder in Berlin. Einmal bist du in Basel, einmal bist du in Berlin. Du bist ja immer unterwegs offensichtlich.
1: Ja, natürlich. Ich glaube, aufgrund meiner Berufswahl als Songwriterin und Künstlerin lebt man einfach aus dem Koffer. Und gerade ist wirklich einfach viel los, weil ich mein Album jetzt fertig gemacht habe. Und da passiert gerade extrem viel noch in den Hintergründen und deswegen bin ich gerade in Berlin.
0: Ein Album, auf das wir uns alle schon riesig freuen. Wir haben jetzt vorab jetzt schon eine traumhaft schöne Single bekommen von dir. Und das ist ein Titel, der unglaublich persönlich auf mich wirkt. Ich habe überhaupt das Gefühl, wenn du deine Songs schreibst, da ist viel Herz und viel Seele dabei.
1: Natürlich. Oh, das ist total lieb. Vielen, vielen lieben Dank. Was ein großartiges Kompliment. Ja, ich schreibe sehr biografisch und ich finde, je persönlicher, desto besser. Auch wenn ich mit anderen Künstlern zusammenarbeite. Es gibt ja auch immer wieder diese AutorInnen, die auf Pitch schreiben, die irgendwelche E-Mails bekommen, sagen, hey, die und die Künstler suchen gerade. Könnt ihr draufschreiben? Für mich ist das schwierig, weil ich finde, jeder Song braucht Profil. Hm. Und so ist es dann auch einfach bei meiner Musik.
0: Aber jetzt mal ganz ehrlich, Ela, wenn du für dich selbst Songs schreibst und so viel aus deinem Leben eigentlich, wenn man so viel preisgibt, macht einem das nicht irgendwie auch angreifbar, wenn man die Seele so nach außen bringt?
1: Ja, bestimmt, sicherlich. Aber Kunst, sonst wäre es ja auch nicht Kunst. Hm. Sonst wäre es ja Fake. Und das bin ich ja nicht.
0: Gott sei Dank nicht, und deshalb, das weißt du gar nicht, bin ich ja auch großer Freund deiner Musik. Ich habe sogar, muss ich jetzt mal auch für die Hörer gestehen, alle deine Alben noch selbst gekauft, weil ich deine Musik liebe.
1: Wie toll, danke schön. Wie toll.
0: Ja, ein Österreicher liebt Ela, und das finde ich besonders schön, und meine Frau ist nicht mal eifersüchtig. Und immer dann, wenn ich von dir einen neuen Song bekomme, dann ist es für mich immer ein ganz, ganz neues Kunstwerk. So auch natürlich deine aktuelle Single. Lauf der Dinge, ein Titel, wo ich mir wirklich gedacht habe, was ist da wieder im Leben von der Ela passiert, dass dieser Song passieren musste, weil ich habe das Gefühl, der Song musste passieren, das ist schicksalhaft gewesen.
1: Auf jeden Fall, also wenn ich jetzt so mein 16-jähriges Ich vor mir sehe, hätte ich damals nie gedacht, dass ich jetzt plötzlich, wie gesagt, ein drittes deutschsprachiges Album rausbringe, dass ich mit so vielen großartigen Künstlerinnen zusammenarbeiten darf und wirklich auch einfach krassen Leuten. Und mein Leben ist immer sehr, sehr viel Fluktuation und immer in Bewegung. Und ich hätte auch nie gedacht, dass ich plötzlich dann in Basel lande. Und so oft Dinge, wirklich, ich habe so oft Dinge irgendwie geplant und dann ist doch alles anders gekommen. Und mir war es wichtig, das in einen Song zu verpacken, weil ich glaube, es gibt sehr, sehr viele Menschen da draußen, die dann wirklich im Moment denken, oh Gott, warum jetzt? Warum passiert das gerade ausgerechnet mir? Etc. Und im Nachhinein, wenn man so den Blick rauszoomt, erkennt man, das hat es doch irgendwie einen Grund gehabt. Und vielleicht war es genau richtig. Hm. Und deshalb wollte ich den Song schreiben und habe den dann wirklich mit der Idee, ich bin ins Studio rein und hatte eben diese Lauf der Dinge-Idee. Und ist auch so ein bisschen mit so einem Augenzwinker, die Zeile, das Leben macht, was es will. So ist der Lauf der Dinge, und wir haben wirklich den Song innerhalb von ein paar Stunden fertig gehabt. Es ist so geflossen, deswegen umso schöner, so ein Feedback zu bekommen.
0: Fühlst du dich jetzt überhaupt musikalisch angekommen? Weil ich habe immer das Gefühl, immer wenn ich was Neues von der Ela her, es ist immer so eine extreme Weiterentwicklung da, und man denkt immer, irgendwann muss doch eine Grenze da sein. Und ich bin schon wirklich so auf das neue Album gespannt, wie das wird, weil ich mir wirklich denke, du kannst immer wieder neu überraschen.
1: Oh, das freut mich total. Das ist auch ehrlich gesagt mein Ziel. Meine Mama hat mir so einen sehr, sehr wichtigen Satz für mein Leben mitgegeben. Sie meinte, um Musik zu verstehen, sollte man für jegliche Art von Musik offen sein. Und das hat mich sehr, sehr geprägt. Und weil ich auch einfach in so vielen unterschiedlichen Welten mich musikalisch auch bewege, lerne ich aus jeder Welt was. Und dann nehme ich auch immer was mit und freue mich dann immer, wenn ich so ein bisschen eben in meine Musik einfließen lassen kann. Und so entstehen

0: halt auch unterschiedliche Welten. Und mir ist halt wirklich wichtig, weil in der heutigen Zeit ist ja alles sehr, sehr kurzlebig und alle denken, boah, das ist gerade ein Hit, lass mal in die Richtung schreiben. Das war mir immer relativ egal. Ich habe mir da wirklich nie Grenzen gesetzt, weil ich mir denke, nur so kann halt auch natürlich was wachsen. Und umso mehr freue ich mich dann eben auf dein Feedback zum neuen Album. Das heißt, Klinke Plieschecke ist auch ein sehr biografisches und persönliches Album. Und das wird ganz, ganz toll.
1: Das heißt, mit anderen Worten, du hast zu Hause tatsächlich eine pinke Plüschjacke, die unbedingt gesehen werden möchte. Das heißt, ich glaube, ich habe sie sogar schon in Videos gesehen.
0: Auf jeden Fall.
1: Und trotzdem muss man mal auf die Idee kommen, ein Album so zu nennen. Das finde ich ja sehr bemerkenswert. Wann wird denn das Album erscheinen?
0: Das Album kommt am 29. Mai. Da müssen wir auf jeden Fall nochmal zu reden, weil da gibt es auch sehr viel zu erzählen.
1: Aber da braucht man ein bisschen mehr Zeit, habe ich dann das Gefühl.
0: Ich glaube auch.
1: Weil allein schon, wenn ich dein Lächeln in der Stimme höre, möchte ich mit dir wahrscheinlich stundenlang plaudern. Aber was vielleicht die Fans interessieren wird, nicht nur die Fans, also gut, ich bin ja auch einer, ich kann mich outen, aber wird es das Album auch wieder physisch geben? Weil in der heutigen Zeit ist es ja nicht mehr so gang und gäbe. Ich hätte dich schon auch gerne wieder auf Händen getragen.
0: Was eine Ehre. wir sind gerade tatsächlich am Checken. Ich habe mich ja entschieden, ein eigenes kleines Label zu gründen, zusammen mit Sony und auch einen eigenen Verlag. Und weil ich ehrlich gesagt finde, dass die Zukunft von Künstlern Unabhängigkeit bedeutet, vor allem in der heutigen Zeit. Aber das bedeutet auch, es ist alles gar nicht so einfach, auch tatsächlich Unternehmen zu finden, die noch überhaupt physische Produkte auf den Markt bringen. Hm. Aber da sind wir gerade dran. Somit kann ich versprechen, es wird auf jeden Fall was geben. Plus neuen Merch.
1: Oh, da bin ich vielleicht auch rosa Plüschjacken.
0: Vielleicht. So, die ganz Berlin ist dann voll mit pinken Plüschjacken. Ich freue mich drauf.
1: Du, ich hoffe nicht nur Berlin, ich hoffe auch Basel, ich hoffe auch Wien bis New York, überall rosa Plüschjacken und überall Ela.
0: Das ist toll, vielen Dank.
1: Ja, und es wird zum Album ja auch im Herbst eine Tour geben, habe ich mitbekommen.
0: Genau, ich gehe im September auf Tour, die Pinke Plüschjacken-Tour, und nehme meine Band mit. Wir werden sehr viel Spaß haben. Ich versuche immer eine ganz gute Mitte zwischen Feiern, Spaß haben und vor allem aber auch den akustischen Elementen, wo ich ja eigentlich auch herkomme. Ich schreibe ja meine Musik am Klavier und ich finde es dann immer total schön, wenn wir so mitten im Set plötzlich so eine ganz persönliche Bindung auch zu den Fans haben und ich dann ein paar Songs einfach alleine am Klavier spiele und das wirklich sich dann plötzlich anfühlt wie so ein Liederabend. Mhm. Das ist so toll, weil man sitzt dann in diesem Club und alle singen die Songs mit und es ist ganz, ganz ehrlich und persönlich. Das gibt mir immer so, so viel Energie und da freue ich mich total drauf, alle wiederzusehen.
1: Und ich kann mir auch gut vorstellen, es muss für dich auch das schönste Gefühl sein, natürlich in der Gage, die muss sein, weil sonst kannst du ja deinen Kühlschrank nicht voll machen. Aber wenn man dann so viel tolles Feedback vom Publikum bekommt, wenn man vielleicht auch Tränen sieht in den Augen, weil man wieder mal so einen tollen Text präsentieren konnte und die Fans gar nicht mehr anders können, als dich zu lieben.
0: Oh, ja, ehrlich gesagt, war nie mein Anspruch groß, keine Ahnung. Viele sagen ja, ich wollte immer Fame werden, ich wollte das. Für mich geht es immer nur um die Musik und das Handwerk seit meiner Kindheit. Und es bedeutet mir total viel, wenn nach dem Konzert, weil ich gehe immer nach dem Konzert zum Merch, weil ich auch die Leute kennenlernen möchte, die dann bereit sind, auch wirklich ein Ticket von der Tour sich zu leisten, weil das ist ja auch heutzutage auch nicht selbstverständlich. Mhm. Und ich liebe es, die Leute kennenzulernen und wenn dann wirklich da Menschen stehen, die sagen, hey, mir hat der Song so viel durch eine echt schwere Zeit geholfen oder der Song begleitet mich. Das ist echt so verrückt und das bedeutet mir extrem viel, weil ich schreibe ja auch Musik oder mache eben auch Musik, um selbst ganz viele Sachen zu verarbeiten oder auch einfach zu reflektieren. Und wenn es die Leute da draußen auch erreicht, dann ehrlich gesagt bin ich super, super erfüllt.
1: Aber jetzt mal ganz ehrlich, Ela, wenn du so viele Songs schreibst, wenn du so kreativ bist, wenn du immer so einen Blick in dich selbst wirfst, dass so tolle Songs dabei rauskommen. Gibt es da Songs, die du am liebsten gar nicht hergeben würdest und du musst sie dann trotzdem hergeben, weil es ja auch tolle Künstler gibt, die von dir auch Songs haben möchten? Boah, das war ein langer Satz.
0: Das ist ein toller Satz. Nein, ich versuche da auch immer ganz klar zu separieren. Wenn ich für mich schreibe, schreibe ich für mich. Das heißt, ich arbeite sehr, sehr viele Sachen von mir

0: aus. Ich reflektiere so, was gerade in meinem Leben passiert oder rede über die Dinge, die mich bewegen. Wenn ich mit anderen KünstlerInnen zusammenarbeite, ist der Fokus tatsächlich eher auf deren Geschichten. Das heißt, ich habe immer so die große Ehre, ihre Stories in Song zu verpacken und die auf den Weg zu bringen. Und das ist immer dann schön. Also klar, man hört meine Handschrift, aber es geht eher um den Fokus von den KünstlerInnen.
1: Was mir bei dir aufgefallen ist, auf der einen Seite bist du für uns ganz privat da, weil du eben uns diesen tiefen Einblick in deine Seele gewährst, und auf der anderen Seite hältst du dein Privatleben doch irgendwie auch fern. Also das sind zwei verschiedene Paar Schuhe, die du offensichtlich gut schnüren kannst.
0: Ja, also ich glaube, wenn man mich wirklich kennenlernen will, persönlich kennenlernen will, dann muss man einfach eben nur meine Musik zu hören, weil da kann man schon sehr, sehr viel zwischen den Zeilen auch lesen. Was mein Privatleben betrifft, ich habe es bewusst schon immer rausgehalten, um einfach die Menschen, die ich wirklich sehr, sehr liebe, in Schutz zu halten. Weil man muss ja auch bedenken, durch die ESC-Zeit hat man ja auch sehr, sehr viel mitgenommen und sehr, sehr viel gelernt. Und das ist immer so ganz, ganz süß. So meine Eltern zum Beispiel, die sagen immer so, ja, bist halt eine Person der Öffentlichkeit, aber für uns bist du halt unsere Ela. Und das ist dann immer, und das verstehe ich dann auch. Und die wollen wirklich damit nicht so viel zu tun haben, weil für uns einfach auch der familiäre Kosmos auch extrem wichtig ist.
1: Konntest du eigentlich, ich meine, mittlerweile sind ja ein paar Jahre ins Land gezogen, von der ESC-Zeit noch einiges mitnehmen? Ich meine, ich habe das damals gar nicht schlecht gefunden, was da Elaisa gemacht haben.
0: Natürlich, also ich glaube, ohne den ESC damals und ohne diesen Auftritt wäre ich, glaube ich, nicht heute da, wo ich bin, auch einfach in der Musikindustrie. Weil wenn ich mein 16-jähriges Ich auch noch mal sehe, wo ich wirklich, ich habe ja in Berlin damals angefangen und wollte mit so vielen Menschen zusammenarbeiten, aber ich hatte keine Credits. Man war ja nicht so tief in dem ganzen Musikindustriespiel und plötzlich hat man dann einen Hit. Und lernt ganz viele Künstler auf Festivals kennen, die dann sagen, hey, ich habe es gerade im Radio gehört, lass zusammen ins Studio. Und viele vergessen das, aber der ESC ist ja somit der größte Komponistenwettbewerb der Welt. So, und das war so mein Start. Deshalb, ich möchte die Zeit nicht missen. Ich habe sehr, sehr viel wirklich dazugelernt und bin auch bis heute extrem stolz darauf, was wir mit den Mädels gerissen haben. Wir sind bis heute auch noch sehr, sehr eng befreundet. Und viele wissen das gar nicht, aber die Band gibt es ja nach wie vor. Nur, dass wir, muss man wirklich sich auch einfach gestehen, das, was wir innerhalb von 2 Jahren erlebt haben, erleben andere manchmal in 20. Und das war schon wirklich eine sehr extreme, wirklich eine sehr, sehr extreme Zeit. Und wir haben damals Musik angefangen zu machen, nicht weil irgendwelche Labels irgendwas von uns wollten, sondern weil wir Musik machen wollten. Und deswegen war es uns irgendwie nach den 2 Alben wichtig, eine Pause zu machen. Und zu sagen so, hey, wenn wir wieder was starten, weil wir gerade was fühlen und Bock drauf haben.
1: Ja, und die anderen Mädels, die machen ja auch noch fleißig Musik, aber das ist eine andere Geschichte, die wollen wir jetzt nicht vertiefen, denn ich darf dich ja nicht zu lange aufhalten, weil sonst wirst du nie wieder mit mir plaudern, und
0: Auf
1: außerdem.
0: keinen Fall. Ich bin nur gleich auch tatsächlich im Studio schon angekommen.
1: Na
0: Wie es immer
1: bitte.
0: so ist, ne?
1: Ja, aber Lauf der Dinge werden wir natürlich gleich zu hören bekommen. Und damit die Freunde von Ela und die Fans noch mehr von dir zuhören bekommen, jetzt gibt es noch mehr Songs von dir, die wir hintereinander gleich spielen, nämlich Immer jemand wach. Dann haben wir auch noch Lieber für mich und Irgendwann. Und ich hoffe, es ist nicht irgendwann, sondern sehr bald, dass wir wieder miteinander plaudern, liebe Ela. Vielleicht hast du noch eine Message an die Hörerinnen und Hörer, an deine Fans, die du noch loswerden möchtest. Und ich darf vielleicht auch noch dazu sagen, Freunde, nicht nur streamen, vielleicht auch downloaden, einstweilen Lauf der Dinge und nachher das Album kaufen. Und ich freue mich jetzt schon, liebe Ela, wenn wir dann das Album gemeinsam präsentieren, und mach mal Werbung, was du Werbung machen möchtest, und ich höre dir zu.
0: Oh, wie lieb. Nee, ich freue mich wirklich über jeglichen Support und das bedeutet mir sehr viel, wenn ihr da draußen meine Musik hört und mir wirklich auch Nachrichten schreibt. Wirklich auf allen Social Media Portalen vertrete ich alles selbst und schreibe auch selbst und antworte auch immer selbst. Und lese es natürlich auch. Ich bin nicht immer so schnell, aber ich beantworte es trotzdem. Deshalb vielen, vielen lieben Dank. Ich hoffe, wir sehen uns auf der Tour. Und ansonsten hören wir am 29. Mai ganz viel voneinander zu meinem neuen Album Pinke Plüschjacke.
1: Genau, das machen wir. Und jetzt wünsche ich dir einstweilen alles Liebe und Gute, viel Spaß bei den Vorbereitungen. Ja, und ich freue mich schon auf ein Da Capo und dann ganz ausführlich. Ich danke.

Tja, und irgendwann werde ich auch wieder mit ihr plaudern, mit Ela. Aber jetzt haben wir genug zugehört und tiefsinnige Texte genossen. Jetzt wird es Zeit zum Tanzen. Der Disco Fox Party Corner steht auf dem Programm heute mit Nick, die Legende vom schneeweißen Schloss. Das Ganze im Fox Mix. Dann haben wir mit dabei

0: den Michael Winter, so weit, so gut und den last but not least Dennis Kranz und Halt dich an mir fest. Das Ganze im Jax-Tanz-Mix. Drei Songs zum Abtanzen und Kalorien verlieren.
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Ja, unser Disco Fox Party Corner, drei tolle Songs, die wir jetzt gehört haben. Nick, die Legende vom Schneeweißen Schloss. Als zweites hatten wir noch den Michael Winter mit So weit, so gut. Und at last but not least, Dennis Kranz mit Halt dich an mir fest. Ja, ich würde mich auch gerne jetzt an euch noch festhalten, aber ihr wisst ja, immer dann, wenn es am schönsten ist, sollte man bekanntlich aufhören. Wenn ihr gerade krank seid, ich wünsche euch an dieser Stelle natürlich so wie immer schnellstmögliche Genesung und bitte vergesst nicht das beste Medikament, das man haben kann, damit die Seele wieder lachen kann. Das ist Musik und es sollen auch schon Schmerzen von Musik weggegangen sein. Es kommt nur darauf an, welche Musik. Bei uns in den Schlagersternen gibt es ja nur die schöne Musik. In diesem Sinne sagt Friedli und ein Mikrofon, danke fürs Zuhören. Jetzt gibt es noch den André Wolf mit Halt deine Träume hoch in die Sonne. Das mache ich jetzt auch und ich träume davon, dass ihr nächste Woche wieder einschalten werdet. Ciao und Servus.

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0: Sie hören die Radioreise mit Alexander Tauscher. Ich grüße Sie. Diesmal geht es auf die tschechische Seite des Riesengebirges. Wir sind also im Reich von Rübezahl, auf hohen Bergen und in dunklen Tälern. Stehen unter anderem vor einer Wallfahrtsstatue dieses Gebirges und das mit einem engen Bezug ins Heilige Land. Und natürlich dürfen auch die urigen Bauten im Riesengebirge nicht fehlen. Ich freue mich auf diese Gäste.
1: Hallo, ich bin Jitka, ich bin aus Spindlmühle und ich begrüße Ihnen von unserem schönen Ort.
2: Dobrý den, jmenuji se Jiří Tomášek a rád bych vám představil naše krásné místo tady v Krkonoších.
3: Hallo, ich bin Gabi, Empfangdame in Erlebachova Bouda, fast auf dem Kam und weit von Spindlerbaude über Spindlmühle.
4: Ahoj, já jsem Tomáš z Josefa Bouda.
5: Buna ziua, jsem Corinna Schneider, von Lok Minunat.
6: Hallo, ich bin der Stefan aus Dresden.
7: Dobrý den, jmenuji se Monika Volkova, provozuju Boudu Bílé Labe v Krkonoších.
0: V Krkonoši, im Riesengebirge. Gleich geht's los, viel Spaß.

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dass es die Radioreise, die neue Horizonte öffnet und damit Reiselust wecken soll. Im Studio Alexander Tauscher, herzlich willkommen hier bei uns in dieser Show. Heute wird es für mich auch eine Reise in die Vergangenheit, denn es geht in eine Region, die ich nach Jahrzehnten neu entdecke, das Riesengebirge. Wir konzentrieren uns in dieser Ausgabe auf die Region so rund um Spindlerhofmühlen und Wörchlabi, also Spindlermühle und Hohenelbe. In dieser Region verbrachte ich in meiner Kindheit und auch frühen Jugend etliche schöne Sommerurlaube mit meinen Eltern. Damals bin ich mit dem Kofferradio auf die Berge gewandert. Diesmal ist das Mikrofon in der Hand, also der Kreis, der schließt sich vom Mund zum Ohr. Damals war Tschechien Teil der CSSR und der Grenzweg auf dem Gebirge zur Volksrepublik Polen war für uns damalige DDR-Bürger leider gesperrt. Heute eine Reise ins Herz Europas, denn das Riesengebirge ist Teil des bergigen Grenzkampfs zwischen Polen und Tschechien. Einerseits gibt sich ja diese Gebirgskette sanft gewellt mit rundlich kahlen Gipfeln. Nach Norden zur polnischen Seite hin zeigen sich mal wieder auch diese steilen, felsigen Abbrüche und auch Flanken sowie auch da sehr tief eingeschnittene Täler. Der Hauptkamm, er verläuft in Ost-West-Richtung auf einer Länge von rund 35 Kilometern und ist zugleich auch die Wasserscheide zwischen Oder und Elbe. Nah am Hauptkamm beginnt nun unsere Reise auf einer der vielen Bauten des Gebirges, der Erlebach-Baude, mit Gabi Kasakova und der musikalischen Verneigung vor den Bergen mit Wanderfreund Heino. Oh.

0: Blick rinnt.
1: Ich begrüße Sie herzlich im Riesengebirge, dem höchsten Gebirge in der Tschechischen Republik.
2: Wir treffen uns sehr nah am Grenzweg, nah an der Spindlerowka Bauda.
1: Die Spindlerbauda ist ca. 10 Minuten zu Fuß von uns. Wir sind in der Höhe 1150 Meter über die Meereshöhe in Erlebach-Bauda. Und Spindlerbauda liegt an der Grenze mit Polen. Und in sozialistischen Zeiten, das war eigentlich auf dem Weg von tschechisch-polnischen Freundschaft.
2: Dieser polnisch-tschechische Freundschaftsweg war damals nur für Polen und CSSR-Bürger offen. Ja,
1: richtig. Man musste immer Personalausweis oder Reisepass haben und keine anderen durften vor der Wende diesen Weg betreten. Ja, das war wirklich strengst verboten.
2: Leider. Aber es ist ein schöner Weg. Er führt ja quasi von Liberec bis hinter Petz, also entlang immer des Riesengebirgshauptkamms.
1: Das ist eigentlich auf dem Hauptkamm. Und wenn Sie sich im Riesengebirge befinden, das ist ganz prima Ausgangspunkt hier auf Spindlerbauda oder von uns, denn die Fahrt auf dem Kamm und nur 10 Kilometer entfernt von dem bekanntesten Punkt in Tschechien, von der Erbequelle im Riesengebirge, 10 Kilometer nach Westen und dann 10 Kilometer nach Osten, ist der höchste Punkt Tschechiens namens Schneekoppe.
2: Und den kann man ja auch auf dem Grenzweg erwandern, da geht es dann steil hoch in Serpentin und sehr schön auch von hier aus die Snežné Jamy, die Schneegruben.
1: Ja, die Schneegruben, die sind eigentlich ein paar Kilometer von hier entfernt und von dort sind tolle Aussichten nach Polen ins Tal und das ist eigentlich von hier unterwegs zu der Elbequelle.
2: Das ist ein schöner Weg. Der andere, den ich immer sehr gern gelaufen bin, ist der vom Medvedin über die Varvatova-Bauda hoch zur Elbquelle.
1: Das kann man auch nutzen, auch für die Leute, die vielleicht nicht so viele Kilometer zu Fuß gehen wünschen. Die können auch Seilbahn zu Medvedin nutzen und dann ist es um 3-4 Kilometer kürzer zu der Elbequelle als von hier. Oder man kann natürlich mit dem Auto zu dem Parkplatz von Horní Mísečky kommen und dann ist es weiter verboten. Man kann mit Pendelbus in der Wandersaison gehen. Und dann sind es nur 3-4 Kilometer zu der Elbequelle.

0: Und wer es sportlich mag, der kann direkt aus Spindlermühle entlang der Elbe über den Elbsteig hoch zur Quelle.
1: Das kann man natürlich. Da kommen meistens wirklich sportliche Leute, wie ich sage immer.

0: Bergkämme sind. Und die sind wirklich schnell, die können es gerne machen.
1: Gerade die Tschechen sind ja oft wahre Berggämse, damals wie heute, denn Wandern ist deren Leidenschaft. Und deren Leidenschaft ist auch, einfach beim Wandern in Gruppe zu wandern und viel zu reden, habe ich erlebt auf einer Wanderung vom Medvedin hoch zur Vrbatova Borda. Und da war ich zwischen zwei großen Gruppen, auch mit Kindern und die Erwachsenen, die scherzten, redeten. Es war ein richtig großes Konzert, hat mich am Anfang so ein wenig genervt, sage ich ganz ehrlich, aber dann habe ich mich einfach in diese Melodie hineingeben lassen, denn die tschechische Sprache ist ja sehr melodisch, geht hoch und runter, hat ganz viel Moll und Dur und habe dann diese Wanderung und das tschechische Geplauder einfach als Kulisse dieser Bergwanderung gesehen.

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Das ist die Radioreise. Heute mit akustischen Notizen aus Tschechien. Wanderungen durch das Riesengebirge. Das Riesengebirge ist das höchste Gebirge von Tschechien, nicht jedoch von Polen, denn die Hohe Tatra ist noch deutlich höher. Der höchste Gipfel des Riesengebirges ist die Schneekoppe auf der Ostseite des Gebirges, die manche vielleicht noch als Namen aus einer gewissen Lebensmittelwerbung kennen. Habe ich auch später ganz kurz eingespielt als Erinnerung. Sněžka ist der tschechische Name, 1602 Meter hoch und für viele eben passionierte Wanderer.

0: Es ist ein absolutes Muss. Allerdings ist der Gipfel mit Liftanlagen und Restaurants ein wenig verbaut. Die höchste Erhebung des westlichen Hauptkamms ist das Hohe Rad mit rund 1500 Metern. Wir schaffen es in dieser Sendung nicht auf den Gipfel der Schneekoppe, aber betrachten ihn mal vom Hauptkamm aus mit Gabi Kosakova.
1: Schneekoppe.
2: Die Schneekoppe ist der höchste Punkt Tschechiens mit der Höhe 1602 Meter. Natürlich, das ist steil. Man kann eine Hälfte mit dem Lift fahren zu Rosenberg, von dort zu Fuß. Also wenn man es nicht ganz zu Fuß machen möchte, kann man, wie man sagt, zur Hälfte erkürzt sein.
0: Und der andere Weg, wenn man von Spindlermühle läuft, so bin ich es früher oft mit den Eltern gelaufen, bis Mislivka. Dann ist man das Weiße Elbtal hochgelaufen,
2: ja,
0: bis Wielerlauber Bauda und dann einen sehr steilen Weg hoch zur Wiesenbaude.
2: Das kann man auch, wenn Sie über Eiergucke gehen, das ist am steilsten, da sind steinerne Treppen. Aber ich würde empfehlen, Tal von der Weißen Elbe und dann hoch zu der Wiesenbaude. Das ist die älteste Bergbaude in Tschechien und zwar über 400 Jahre alt. Aus dem Grunde, dass es über 1400 Meter hoch ist. Dort kann man riesige Hörnchen kaufen, das ist so attraktiv. Und sogar hat man dort eine kleine eigene Brauerei errichtet.
0: Man kann da auch übernachten, ja?
2: Ja, das ist. Natürlich, es ist besser im Voraus zu bestellen, denn nicht jede Baude öffnet die Türen ohne Vorbestellung, das muss man auch sagen. Das ist wirklich eine große Kreuzung, es sind dort viele, viele Leute und wenn sie hingehen, immer auch Bargeld haben in Berge, aber dort bevorzugt man Zahlung mit der Kreditkarte.
0: Also dort dann Karte dabei haben. Wiesenbaude, im Winter ist sie oft tief eingeschneit durch diese Schneelage und diese Hochebene und sie liegt in so einer kleinen Senke drin, reicht oft der Schnee bis zum zweiten Stock hoch.
2: Ja, und eigentlich dort gibt eine Versorgungsstraße für Lebensmittel und solches und die ist ab und zu befahrbar erst ab dem 1. Juni, denn der Schnee taut wirklich so lange und so langsam, je nach der Wintersaison.
0: Ich bin da auch mal mit Schulkameraden dann wenige Jahre nach der Wende richtig versunken im Schnee. Es war Pfingsten gewesen und wir sind in kurzen Hosen einfach dann wirklich den Geröllhang runtergerutscht. Also eine sehr spannende Wanderung. Und von der Wiesenbaude kommt man sehr schnell zum Grenzweg und dann geht es zur Schneekoppe hoch.
2: Man kann zum Kamm gehen oder zu der Schneekoppe oder berghinunter zur Geiergucke.
0: Und wenn man nach Karpatsch runterlaufen will, ist es ein sehr steiler Weg oder ist es machbar?
2: Für gute Sportler ist es machbar, aber ich muss sagen, dass von diesem grenzenroten Weg ist es steiler nach Polen als bei uns. Man geht quer die Schichtlinie, also wirklich bei Aufstieg, man schwitzt, muss man sagen.
0: Wow, also überall, wo man hier nach Polen absteigen würde, es geht sehr steil runter.
2: Es ist steiler als in Tschechien, würde ich sagen.
0: Es gibt ja auch auf der polnischen Seite Bauden. Sind die anders als die tschechischen?
2: Das ist schwer zu sagen, aber in manchen, wenn man dort Übernachtung bestellt hat, muss man zum Beispiel bis 6 oder bis 7 Uhr und dann schließt es. Und wenn Sie 5 Minuten später kommen, haben Sie keine Chance. Also je nachdem, dann seien Sie vorsichtig, wenn Sie eventuell dort buchen, kommen Sie wirklich rechtzeitig.
0: Und da kann man auch mit Karte zahlen, weil nicht jeder hat immer Slotty dabei?
2: Das kann man, aber das hängt von Ort ab. Das ist nicht hundertprozentig so oder so. Man muss immer im voraus nachfragen, wie es dort abläuft. Natürlich, Euro ist sehr willkommen, aber als ich zum Beispiel in Krakau war, es war viel günstiger, nicht in Euro, sondern mit Zloty zu zahlen, denn der Umrechnungskurs war ungünstig. Also ich würde empfehlen, ein paar Zloty mitzuhaben.
0: Das also zum Thema grenzübergreifendes Wandern, was ja heute möglich ist, überhaupt kein Problem im Vergleich zu damals. Eine schöne Wanderung ist Gavi auch die von Jans Glasner, also dann auf den Czerna Hora rauf und dann über die Virovka Bauda zur Luczni Bauda.
2: Ja, da gibt es eine große Kreuzung und das geht natürlich auch Berg hinauf. Ja, von dort haben Sie natürlich, wenn Sie oben sind, gute Aussichten. Ich würde empfehlen, die Hauptspaziersaison wegen Schnee ist hier, man kann sagen, beginnt in der zweiten Hälfte vom Mai und bis Ende September. Das ist am meisten und in der Zeit sollte es Schnee selten sein oder gar nicht sein.
0: Ja, denn wir sind zwar hoch, aber noch nicht so extrem hoch. Und dann auch natürlich von Svatý Petr mit der Bahn hochfahren zu Virovka, entlang von alten Holzhäusern, ein schöner Weg.
2: Sie können auch diese Seilbahn nutzen von Ende Mai, ist dieser Lift schon in Betrieb.
0: Ein historisches Riesengebirgslied, von dem ich bewusst nur diesen Teil des Refrains zitieren wollte. Gabi hatte ja eben das grenzenlose Wandern angesprochen. Der Grenzweg verläuft mal ein paar Meter auf tschechischer, mal ein paar Meter auf polnischer Seite. Gleich hinter der Spindlerower Baude, also der Spindlerbaude, habe ich mich auf polnischer Seite vor einer Baude ein wenig in die Sonne gesetzt. Sie heißt auf Polnisch Turystyczka Chata Odrodzieni, also übersetzt so viel wie das Jugendkammerhaus Rübezahl. Passt ja, der Rübezahl zum Riesengebirge.

0: aus Böhmen kommt die Musik und heute auch die Radioreise mit Alexander Tauscher. Im Riesengebirge sind wir unterwegs an der Grenze von Tschechien und Polen. Der alte Kammweg ist ein sehr beliebter Wanderweg, der inzwischen frei zugänglich ist. In meiner Jugend haben wir uns mit unseren russisch-tschechisch-Kenntnissen ab und zu mal auf diesen Weg hineingeschleust, an den Beamten da vorbei, der damals ja dieser Weg nur für die Staatsbürger der CSSR und auch von Polen offen gewesen war. Der alte Kammweg führt abwechslungsreich durch Geröllfelder und auch über weite Bergwiesen und ist streckenweise auch gepflastert. Schon Ende des 19. Jahrhunderts, da bauten Mitglieder des Riesengebirgsvereins entlang der Kammlinie diesen Wanderweg. Die Tageswanderung auf die Schneekoppe, die ist sowohl von tschechischer als eben auch von polnischer Seite aus möglich und sehr beliebt. Vom polnischen Karpacz aus muss man rund 900 Höhenmeter bezwingen, von der tschechischen Seite, also von Petzpod-Sneschkau, sind es rund 100 Höhenmeter weniger. Das Riesengebirge, es gilt ja als das schneesicherste der europäischen Mittelgebirge. Im Winter steht hier ein dichtes und auch gut markiertes Loipennetz zur Verfügung, vor allem auch im tschechischen Harachov oder auch in Splinderov-Mlyn. Über Spindlermühle sprach ich mit Jitka Hronešová. Sie arbeitet nämlich in der Erlebach-Baude und ist ehrenamtlich für das Tourismusbüro in Spindlermühle tätig.
1: Spindlermühle has a long history and we are proud that we can be part of this city.
2: Spindlermühle hat eine lange Geschichte, auf die wir sehr stolz sind. Wir können bauen auf die einerseits Landwirtschaft, auf die historischen Gebäude und wir sind natürlich auch stolz auf den Tourismus, denn es war schon immer eines der wichtigsten Zentren für Erholung und Sport.
1: Es
2: war, bevor es Landwirtschaftsdorf war, ein wenig Industrie, aber nicht sehr stark. Es war Bergbau hier, man hat unter anderem hier in Spindlermühle Uran abgebaut, aber jetzt nicht im so großen Stil.
1: Had so much of farming. So we have a Svatý Petr area.
2: Wir haben zum einen den Ortsteil Svatý Petr, also Heiliger Peter.
1: And it is the great starting point to reach the Sněžkou.
2: Es ist ein idealer Ausgangspunkt, um Wanderungen zur Schneekoppe zu starten.
1: We have a tile which is called Central.
2: Dann gibt es den zentralen Bereich von Spindlermühle mit den meisten touristischen Angeboten, mit den meisten Hotels, auch Spa-Anlagen.
1: And wellness. And then we have tile Bedřichov.
2: Bedřichov ist ein Teil, wo vor allem die Menschen leben, die in Spindlermühle selbst arbeiten, also beispielsweise auch im Tourismus angestellt sind.
1: Und danach haben wir Lapska. Das ist Teil, welcher ist in der Nähe von Spindlermühle. It has a connection to Medvědín.
2: Und dann gibt es eben diesen Ortsteil Lapska, der eben diese Seilbahnverbindung zum Berg Medvědín hat. Medvědín kommt von Medvěd, dem Bär.
1: It used to be, but there has never been bears in the Krkonoše.
2: Der Name Medvědín, Medvědín im Russischen auch der Bär, aber es gab hier nie Bären.
1: The main chairlifts are in Svatý Petr, Medvědín and Lapska.
2: Wir haben drei große Lifte, die von Spindlermühle auf die Berge führen. In Svatý Petr, also Heiliger Peter, in Spindlermühle und im Ortsteil Lapska.
1: Spindlermühle is the main touristic and skiing resort in the Czech Republic.
2: Spindlermühle ist der wichtigste touristische und vor allem auch wintertouristische Ort in der Tschechischen Republik.
1: There is many competitions with the
2: es sind viele Wettbewerbe, die hier ausgetragen werden. Viele Wettbewerbe, die allein schon das World im Vornamen tragen, beispielsweise auch der Damen-Ski-Weltcup.
1: Ski-Weltcup und Snowboard-Weltcup ist actually held here. We have many cross-country tracks.
2: Es gibt viele verschiedene Cross-Country-Strecken und natürlich ist auch Spindlermühle sehr beliebt, um von hier aus zu Skitouren zu starten.
1: To
2: go through the wild forest.
1: You shouldn't go through the forest because the national park wouldn't be happy about it.
2: Ich fragte gerade, ob man dann beim Skitouren gehen durch den Wald gehen soll. Nein, soll man nicht tun. Da ist der Nationalpark natürlich nicht sehr erfreut über das.
1: Yeah, you have to keep yourself on the assigned tracks.
2: Also bei Skitouren auf jeden Fall den beschilderten Wegen folgen.
1: Our season starts usually in
2: die Wintersaison hier beginnt im November, endet im März.
1: We have snow park in Medvědín.
2: Wir haben diesen Snowpark einmal am Medvědín, aber auch für den Fall, dass es nicht genug Schnee klimatisch geben sollte, haben wir entsprechende Beschneiungsanlagen und können damit garantieren, dass es hier immer Schnee im Winter gibt.
1: Security of the snow conditions.

0: In Hornimisacki beginnen zum einen die Cross-Country-Tracks, der Schneepark befindet sich da und auch die normalen Skipisten. Dann ist man sehr nah an den höchsten Bergen rund um
1: Spindlermühl.
0: Verschiedene Hotels in Spindlermühl, die auch Wellness anbieten, aber eben auch einen Wasserpark direkt im Zentrum. Ein zweiter Wasserpark in Wettlichow, der hat etwas größere Wasserrutschen und auch eine größere Fläche.
1: And bigger swimming pool. If you still need more water, there is a big aqua center now in Vrchlabi.
0: Und wenn man noch mehr Wasser braucht, dann ist ein noch größerer Wasserpark in Vrchlabi, etwa 15 Kilometer flussabwärts der Elbe, also in Hohenelbe gelegen. If you would compare Spindlermühlen with Petspotsneschkau and other cities, Jansk-Glasne, wenn Sie vergleicht jetzt Spindlermühle mit beispielsweise Pez an der

0: In Farbe und Stereo und heute mit böhmischem Einschlag. Die Radioreise aus dem Riesengebirge. Alexander Tauscher sagt Dobri dan. Einer der Gründe, warum ich als Kind und früher Jugendlicher sehr gerne im Riesengebirge war, sind die vielen Bauden, so nennt man hier nämlich die Gebirgshütten. Schon zu sozialistischen Zeiten gab es eine enorm große Dichte an solchen Bauden, in denen man einfach und gut essen, trinken, teilweise auch übernachten konnte. Die Bauden sind auch heute noch teils sehr einfach, teils auch sehr modern, wie zum Beispiel die eben schon besuchte Erlebach-Baude. Die höchstgelegene, größte und auch älteste Bergbaude im Riesengebirge ist die Lutschni-Bauda, übersetzt die Wiesenbaude. Auf einer Höhe von etwa 1400 Metern steht sie auf einer weiten Hochebene vor der berühmten Schneekoppe. Über diese, ja übersetzt weiße Wiese, führt ein alter Verbindungsweg zwischen Schlesien und Böhmen. Von der Wiesenbaude aus gibt es mehrere Wege. Einer führt direkt hoch zur Schneekoppe, der andere in Richtung talabwärts zur Weißen Elbaude. Und da traf ich einen der Stammgäste in waschechter Sachse, Steffen aus Dresden und Monika Volkova. Sie betreibt nämlich diese kleine Baude.
1: Dobrý den, vítám vás u Boudy Bílé Labe. Bouda Bílé Labe je opravdu tradiční bouda s autentickou atmosférou.
2: Wir sind hier willkommen geheißen worden in der Weißwasser-Grundbaude, eine wahrhaft traditionelle Baude mit authentischem Flair. Sie liegt etwa 5 Kilometer vom Zentrum von Spindelmühlen entfernt, auf 1000 Meter Seehöhe im Tal der Weißen Elbe, am Schnittpunkt vierer Wanderwege.
1: V údolí Bílého Labe na křižovatce 4 turistických tras. Vznik boudy sedící na konci údolí v Sevření hory je paradoxně zpět s tragickou událostí, kdy na konci 19. století zasáhla Krkonoše rozsáhlá povodeň.
2: Die Entstehung der Baude am Ende des Tals eingebettet in die Berge ist paradoxerweise mit einem tragischen Ereignis verbunden. Ende des 19. Jahrhunderts suchte nämlich eine große Flut das Riesengebirge heim. Um ein solches Ereignis künftig zu verhindern, wurde der Lauf der Weißen Elbe und auch anderer Riesenbäche begradigt, vertieft und so entstanden auch zahlreiche Stromstellen und auch Wasserfälle, die diesen Flusslauf in ein malerisches Naturschauspiel verwandelten. Und deswegen wagten sich immer mehr Touristen gegen diese Strömung an. Václav Holmann nutzte das touristische Potenzial im Jahr 1913 und errichtete er an dieser Stelle, wo eben der Weg zum Gipfel des Hochwiesenberges ansteigt, eine einfache Wassergrundbaude, eben die Bílalabská Bauda.
1: Založil v místě, kde se zvedá k výstupu cesta na Luční horu, jednoduchou boudu Bílé Labe.
2: Wie viel gibt es hier Plätze in der Baude?
1: 30
2: Plätze gibt es hier. Ist es jeden Tag geöffnet?
1: Ja, jeden Tag, ganzen Jahr.
2: Kann man hier übernachten?
1: Ja, Sie können hier übernachten.
2: Die Küche ist relativ traditionell.
1: Traditionell tschechisch.
2: Was gibt es zum Beispiel?
1: Zum Beispiel Lendenbraten.
2: Der berühmte Zwitschkova.
1: Hähnchenschnitzel. Wir haben unsere Knoblauchsuppe.
2: Mit einem gerösteten Schwarzbrot?
1: Ja, Topinka in Tschechien.

0: Die meisten Gäste sind Wanderer, die zur Wiesenbaude gehen.
1: Hier sind 10 Zimmer und Übernachtung für 30 Personen.
2: Und ich muss ehrlich sagen, Chapeau, dass die gute Frau die Baude hier so gut aufgerissen hat.
0: Ein großes Lob für Monika. Monika macht die Baude erst richtig zum Leben.
2: Ja, ja, richtig. Wir waren schon öfters hier gewesen und haben öfters hier gewohnt in der Baude. So wie sie das hingemacht hat hier, Chapeau.
0: Was hat sie besser gemacht als die Vorgänger?
2: Alles. Die Räume hier und so sind auch ganz klasse geworden hier. Es ist richtig, richtig schön. Diese Baude, hier trifft sich ja alles. Es kommt von oben, es kommt von da und es kommt von unten hier. Und das ist ja wirklich eine Goldgrube.
0: Genau, sagt der Sachse. Wie ist es denn hier zu leben? Ist es ja einfache Zimmer?
2: Es reicht. Das ist Baude. Ne? Was soll's? Ne?
0: Also nicht wie der Sachse sagt, nur Hornsche, so ist es nicht.
2: Nein, Gottes Willen.
0: Keine Hornsche.
2: Nein, wenn du schläfst, ist erstmal eine Ruhe. Also Dresden, ich wohne an der Hauptstraße und dann ist ja richtig Lärm. Und hier ist erstmal eine herrliche Ruhe. Vögel zwitschern, du kommst raus hier.
0: Ne? Was macht ihr hier, außer wenn ihr ein schönes Bier trinkt? Habt ihr große Wanderungen gemacht? Seid ihr eher im Tal der Weißen Elbe?
2: Also wir machen große Wanderungen, natürlich. Die haben 16 Kilometer gemacht, morgen machen wir so 15 Kilometer.
0: Wohin ging's da?
2: Also ich habe abgekürzt heute, weil ich hatte einen bösen Fuß. Die sind hier oben hier bis zur Wiesenbaude und sind dann rum hier gelaufen, dort den Freundschaftsweg. Und dann hier Spindlerbaude und dann hier sind sie wieder runtergekommen. Also es war eine wunderschöne Tour. Wir haben abgekürzt, wir sind dann von der Lucini-Baude dann wieder hier runtergelaufen.
0: Das ist ein ziemlich steiler Weg mit vielen Steinen auch. Ne?
2: Von richtig.
0: Noch Schneereste oben gesehen, so wie im Wald?
2: Ja, natürlich. Ja, die haben mich mit Schnee beschmissen.
0: Wohin geht's morgen auf Wandertour?
2: Na, morgen geht's zur Moravka-Baude.
0: Und die Abende verbringt man dann auf der Terrasse hier bei dem schönen Bier?
2: Richtig, natürlich. Oder drinnen. Also wir waren Fokusjahr gewesen, da hat es nur geregnet.
0: Passiert dann leider ab und
2: zu. Da kann immer passieren, ne?
0: Oder dann isst man ja einen Schweinebraten wahrscheinlich mit Knödeln.
2: Jo, was es so gibt, wir sind dann die wählerisch.
0: Und ihr hättet ja auch können in die Alpen fahren, in den Bayerischen Wald, Thüringer Wald. Warum Riesengebirge? Ist es einfach aus der Verbundenheit von früher?
2: Du darfst eins nicht vergessen. Wir sind hier 180 Kilometer rund entfernt von Dresden und haben hier Berge. Warum sollst du dann hier nach Bayern runterrammeln oder nach Österreich, nach Südtirol? Weil die sind ja da. Ne? Ehrlich, ich gehe noch arbeiten und so. Ich ja nun nicht mehr.
0: Ach so, das sieht man gar nicht an. Ne?
2: Ja, ich gebe mir Mühe.
0: Das heißt, es ist ein verlängerter Wochenendausflug für euch. Und ich denke, ihr werdet nicht das letzte Mal hier gewesen sein.
2: Nein, aber ich komme gerne hierher wieder.
0: Übrigens, mit Monika kann man auch sein Russisch noch mit wenig trainieren. Habt ihr sicher gelernt.
2: Das ist schon lange vorbei.
0: Druzhba.
2: Okna, weißt du noch? Okno, Fenster. Vauxhall ist Bahnhof, ja. Und dann ist Schluss, ne?
0: Ja, dann sage ich dir das Vidanya und das Skore Vstretche. Bis bald. Ja.
3: Steffen bei einem gepflegten Bier auf der Terrasse dieser sehr urigen Hütte der Weißen Elbbaude. Etwa 3 bis 4 Kilometer flussabwärts fließt die Weiße Elbe in die Elbe. Und nicht weit von der Quelle der Elbe befindet sich ein markantes, hohes, 9-stöckiges Stahlbetongebäude, die berühmte Elbbaude. Wir besuchen gleich einen Wallfahrtsort im Riesengebirge. Wie immer an dieser Stelle, auf Weiterhören.

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0: Richtet auf eure Lauscher, denn hier spricht der Tauscher. Der Alexander grüßt sie alle miteinander und wünscht auf diese Weise eine schöne Radioreise. Heute einmal im Reich von Rübezahl. Wir sind auf der tschechischen Seite des Riesengebirges. Die Geschichte des Riesengebirges ist eben eng mit dieser Märchenfigur verbunden. Als Herrscher über Wetter und Natur schützt er sein Gebirge vor Wilderern und anderen Bösewichten. Die Sagengestalt wurde Mitte des 16. Jahrhunderts erstmals erwähnt. Sie erscheint als Riese, als Zwerg und Zauberer und ist ein kulturelles Symbol dieser Region geworden. Daher werden im gesamten Riesengebirge überall Figuren und andere Andenken als Souvenir verkauft. Die jetzige Beschützerin der Wanderer ist auch die Statue der Jungfrau Maria. Sie gilt ja als Königin der Berge und ihre Statue befindet sich ein wenig unterhalb der Erlebach-Baude. Ja, die aus dieser Skulpturengruppe stammende Version, die hatte Jiří Tomášek offiziell als Friedensbotschaft in die historische Basilika nach Nazareth in Israel gebracht. Über diese Verbindung zum Heiligen Land spricht er nun, der Gastgeber der Erlebach-Baude, Jiří Tomášek.
1: Nacházíme se na krásném místě v srdci Krkonoš, 7 kilometrů od Špindlerova mlýna.
0: Wir befinden uns an einem wunderschönen Ort im Herzen des Riesengebirges, 7 Kilometer von Spindlerov Mlin entfernt, auf einer Höhe von 1150 Meter über dem Meeresspiegel. Es ist ein Ort voller Ruhe, Bergnatur und einzigartiger Atmosphäre. Tatsächlich handelt es sich um eine echte Riesengebirgsbaude. Die erste Ansiedlung stand hier bereits im Jahr
1: 1784. Naše rodina sem přišla před 28 lety a postupně jsme začali budovat.
0: Unsere Familie kam hier im Jahr 1998 an und wir begannen Schritt für Schritt aufzubauen, was Besucher eben heute hier als Resort des heiligen Franziskus kennen. Der entscheidende Moment, er kam im Jahr 2007, als wir nämlich die Kapelle des heiligen Franziskus hier errichteten. Seit dieser Zeit trägt der gesamte Ort seinen Namen.
1: Kapličku svatého Františka od té doby celé místo nese jeho jméno.
0: Erlebachova Bauda bietet mehrere Unterkunftskategorien und die Gäste, sie können hier die wahre Natur erleben. Große Glasfenster verbinden das Interieur mit der umliegenden Landschaft und schaffen eine außergewöhnliche Atmosphäre.
1: Každý den se tu dá zažít malý zázrak. Už několik let u nás hnízdí jiřičky.
0: Jeden Tag kann man hier ein kleines Wunder erleben, denn seit mehreren Jahren nisten hier bei uns Mehlschwalben und auf die Wiesen rund um das Hotel kommen manchmal sogar Hirsche. Also der Mensch, der spürt hier wirklich die Nähe zur Natur.
1: Jeleni. Člověk tu opravdu cítí blízkost přírody. Naším novým symbolem je sloup Panny Marie jako královny hor a královny míru.
0: Unser neues Symbol ist die Mariensäule der Jungfrau Maria, gewissermaßen als Königin der Berge und auch Königin des Friedens. Sie befindet sich in 150 Meter von der Erlebachova Bauda und etwa 60 Meter von der Josefova Bauda entfernt.
1: Místo kolem sloupu působí téměř jako otevření opony časoprostoru a připomíná člověku.
0: Der Ort rund um diese Säule erwirkt beinahe wie das Öffnen eines Vorhangs in Raum und Zeit und erinnert den Menschen daran, dass diese Welt keinen Unsinn darstellt, sondern eben einen Sinn hat, dass sie nach Gottes Plan erschaffen wurde und jeder Mensch in diesem Plan sein ewiges Ziel hat.
1: A každý člověk má v tomto plánu svůj věčný cíl.

0: Autorem sochy je slavný sochař Otmar Oliva.
1: Der Bildhauer der Statue ist der berühmte Bildhauer Otmar Oliva und mitgewirkt hat auch der Künstler Radim Hanke. Das Projekt wurde musikalisch unterstützt vom Komponisten und Musiker Jiří Pavlica und auch dem Regisseur Filip Rensch, der hielt dieses Werk im Dokumentarfilm König der Berge filmisch fest.
0: A režisér Filip Rensch toto dílo zachytil v dokumentárním filmu Královna hor. Celý projekt má mezinárodní rozměr.
1: Das gesamte Projekt, es hat eine internationale Dimension, denn wir ließen 4 Originale der Statue der Königin der Berge hier gießen. Die zweite Statue, sie befindet sich im Heiligen Land in Israel, in Nazareth, auf dem Platz der Basilika der Verkündung.
0: Třetí socha byla instalována v Mariboru, v novém kostele.
1: Die dritte Statue wurde in Maribor in Slowenien in einer Kirche installiert, die von tschechischen Künstlern geschützt wurde. Und die vierte Statue, die wird in Assisi, also in dem Geburtsort des heiligen Franziskus, aufgestellt. Denn dieses Jubiläum hat sich im Jahr 2026 da zum 800. Mal gejährt.
0: Rodišti svatého Františka, protože letos uplynulo 800 let od jeho úmrtí. Na závěr bych vás rád pozval.
1: Jiří Tomášek, lädt uns alle ein. Vielleicht finden Sie hier Ihr zweites Zuhause und wünscht all unseren Hörern Freude, Frieden und alles Gute.
0: Všem vám přejeme radost, pokoj a dobro.
2: Jiří Tomášek über die Marienstatue. Sie steht, so fügt er hinzu, im Einklang mit der Natur und dem Frieden. So eben auch wie die Jungfrau Maria selbst.

0: Hier ist Rias, Riesengebirge in akustischer Sicht. Eine Radioreise aus Tschechien. Alexander Tauscher grüßt aus Böhmen. Das Riesengebirge ist für Tschechien ein Gebirge der Superlative. Es ist das höchste und das einzige Gebirge in dem Land, das den Charakter eines Hochgebirges hat. Die Landschaft, sie ist einerseits geprägt von rauen Gipfeln und Tälern, die aus Gletschern geformt sind. Auf der anderen Seite erstrecken sich weitläufige Wiesen mit Moorseen. Dabei ist das Riesengebirge nicht nur ein Wandergebiet, sondern eben auch bei Mountainbikern sehr beliebt. Durch die Landschaft verlaufen gut markierte Radwege mit Steigungen und auch langen Abfahrten. Kurz vor einer neuen Wandertour, da traf ich Corinna aus Blaustein in Schwaben. Sie ist inzwischen Stammgast in der Erlebachbaude und sie verrät uns, warum sie immer wieder hierher ins Riesengebirge fährt.
1: Ich komme fast jedes Jahr hierher, weil es so schön ist. Also man kann schlemmen, man kann wandern, man kann sehr, sehr vieles machen.
0: Sie sind ja aus Blaustein, liegt an der Schwäbischen Alb.
1: Ja.
0: Sie haben die Alpen faktisch viel näher als das Riesengebirge.
1: So ist es.
0: Und dennoch gibt es ja einen Grund, warum Sie eben nicht die Alpen oder sei es den Bayerischen Wald oder auch den Schwarzwald wählen, der ja noch näher bei Ihnen ist.
1: Ja.
0: Was macht es für Sie aus hier, das Riesengebirge?
1: Also für mich ist es auch ein Ort des Rückzugs, des Genießens der Natur, die jetzt hier wirklich sehr sauber, sehr rein ist. Es wimmelt nicht vor Autos von links nach rechts. Also man hat seine Ruhe, man hat nette Leute. Uns gefällt es. Wir sind auch anderswo unterwegs, aber diese Erlebachbaude, die ist immer ein fester Punkt für uns.
0: Ja.
1: Immer in den Pfingstferien.
0: Immer in den Pfingstferien. Warum im Frühling? Weil so die Hochsaison noch nicht da ist?
1: Die Hochsaison ist noch nicht da und viele Leute haben um Pfingsten Urlaub.
0: Beschreiben Sie mal so einen Tagesablauf. Sie sind ja hier mitten im Nationalpark, Sie sind nah an der Grenze. Wohin starten Sie hier zu Wanderungen?
1: Wir sind jetzt einige Zeit auch mit jüngeren Kindern gewesen. Das sind dann leichtere Wanderungen. Ich muss gestehen, ich kenne nicht alle Namen. Aber mein Mann, der kommt schon als er Kind war hierher. Mal sind wir dort, mal sind wir unten im Ort. Also eigentlich erschließen wir so die ganze Gegend hier. Und heute sind wir auch gerade dabei, einen Ausflug zu machen.
0: Ja, wohin soll es heute gehen?
1: Das entscheiden die Männer jetzt gerade.
0: Natürlich, die Männer sind die Entscheider.
1: Ja, und vor allem, mein Mann kennt die Gegend hier sehr gut.
0: Ich kann mir vorstellen, wenn man hier abends auf dieser Terrasse sitzt und wir schauen nach Süden, also Richtung Spindlermühle. Wir haben links die Berge, die dann zur Weißen Elbbaude führen, rechts mit Wedding. Was ist das für ein Gefühl abends hier?
1: Also man kann loslassen. Es ist traumhaft, man kann genießen. Ich finde es sehr, sehr schön, dass es hier nicht Extremtourismus ist, sondern dass die Leute, die hierher kommen, immer wieder herkommen, spricht ja auch schon sehr, sehr viel für die Region.
0: Wissen Sie, ich bin jemand, der zu DDR-Zeiten hier gewesen ist, oft mit meinen Eltern. Und
1: mein Mann auch.
0: Ich wollte gerade fragen, er kommt aus den neuen Ländern,
1: Ja, aus Görlitz.
0: Aus Görlitz, da ist ja das Riesengebirge sehr nah.
1: Ja.
0: Hat deswegen auch sicher eine emotionale Bindung hierher.
1: Mit Sicherheit.
0: Sie sind selber gebürtig aus?
1: Ich bin in Rumänien geboren und lustigerweise auch in einer Familie mit dem Namen Spindler.
0: Und da Sie aus Rumänien sind, haben Sie den Vergleich zu den Karpaten auch.
1: Ja.
0: Erinnert Sie da manches an die Karpaten?
1: Ja, schon. Ja, ich weiß nicht, Inaja, Predal, also das sind so die Karpaten-Touristenorte. Und was, natürlich muss ich jetzt auch ein bisschen Werbung für mein Vaterland machen.
0: Natürlich.
1: Es gibt auch richtig viel Natur und es wird auch sehr viel für die Natur gemacht. Als ich Kind war, hatte man überall noch irgendwelche Papiere im Wald gefunden und so. Und das hat sich jetzt deutlich verbessert. Das freut mich riesig. Also es kommt Spindler.

0: Fühle näher an Sauberkeit und an Genusslandschaft.
1: Ich glaube, das kann man sagen, Rumänien ist touristisch noch nicht so entwickelt, auch wie hier Spindlermühle, das Riesengebirge.
0: Vielleicht nicht so bekannt. Also es ist schon vieles. Vor allem im Norden Rumäniens gibt es extrem viel zu sehen. Ja, auch Familientraditionen, kann man schon sagen.
1: Kommen wir mal zurück hierher, falls es doch mal regnet. Wir wissen, das Riesengebirge ist ein sehr regenreicher Ort, um nicht zu sagen, das regenreichste Mittelgebirge. Was macht man da an Regentagen?
0: An Regentagen Karten spielen, Spiele spielen. Ab und zu gibt es auch eine Band, die mal Musik macht. War ganz schön, da wurde auch getanzt.
1: Und kulinarisch natürlich, wenn man in Würm ist, muss man Knödel essen, Switchkova, Webshawa.
0: Ja.
1: Bei Ihnen auch mindestens einmal?
0: Bei uns zu Hause werden auch Knödel gemacht. Das sind die aber die sogenannten Semmelknödel.
1: Genau, in Schwaben. Aber, aber die böhmischen hier, probieren Sie?
0: Ja, die servierten Knödel. Ja, das hat meine Oma auch früher gemacht. Ich muss jetzt mich nur ein bisschen beeilen.
1: Sie musste sich beeilen, denn die Wandergruppe stand bereits marschbereit in der Baude und im Riesengebirge. Da will man ja auch im Urlaub scheinbar keine Minute verlieren.

Ich gehe höchstens mit den Eltern ein Stück spazieren ab und zu. Mein Vater sagt, so muss das bleiben. Und dafür schenkt er mir Konfetti.

0: Nadia, dobrá dovolená. Hier ist guter Urlaub in der Radioreise mit Alexander Tauscher aus Tschechien, diesmal aus dem schönen Riesengebirge. Die Kulisse unseres Urlaubs ist eine der wertvollsten Naturlandschaften Mitteleuropas. Das Riesengebirge besteht aus einem Mosaik von Ökosystemen, die als Erinnerung an die letzte Eiszeit zurückgeblieben sind. Das Tor zum Riesengebirge und gleichzeitig auch der Endpunkt des Elbradweges ist die Stadt Vrchlabí, übersetzt Hohenelbe. Einst war Vrchlabí ein wichtiges Zentrum der Textilindustrie und wenn man heute auf der Hauptstraße in Richtung Spindlermühle fährt, dann fallen die Giebelhäuser mit den langen Laubengängen auf. Sie sind die ältesten volkstümlichen Bauwerke aus dem 16. Jahrhundert. Mitten in der Stadt steht das ehemalige Schloss der Grafen Czernin-Morzin mit seinen vielen vierachteckigen Türmen. Und hinter dem Schlosspark befindet sich das Renaissance-Rathaus, auch sehr markant in Vrchlabí, das später im Stil des Barock umgebaut wurde. Im Augustinenkloster ist heute das Riesengebirgsmuseum angesiedelt. Als Tipp für mögliche Regentage schließlich ist ja das Riesengebirge eines der niederschlagsreichsten Gebirges Mitteleuropas. Über Vrchlabí und andere Städte im Riesengebirge sprach ich nochmal mit Gabi Kosakow.
1: Ich würde auch Besuch vom Hohenelbe hechtens empfehlen. Das ist ganz schöne Stadt mit gut erhaltenen alten Häusern, die aus Holz sind. Also besonders am Marktplatz oder auf der Hauptstraße, aber in Nebenstraßen können Sie gut essen oder etwas Schönes ansehen. Was ich noch empfehlen könnte, ist der Besuch von dem Park um

0: das Schloss herum. Und dort gibt es auch Museum vom Riesengebirge in diesen alten Häusern. Und Museum von Nationalschutzpark Riesengebirge befindet sich dort in diesem Park. Das können Sie gerne mitmachen.
1: Was zeigt das Museum? Eine kulturhistorische Sicht oder wirklich sehr viel Naturaufnahmen, Steine oder was erlebt man im Riesengebirgsmuseum? Weil es mal heißt, man muss mindestens 2 Stunden Zeit nehmen.
0: Schwer zu sagen. Ich war in Stadtmuseum, würde ich sagen. Dort sind Sachen von Geschichte von diesem Gebiet. Ganz alte Skier und Schlitten und solches. Und da ist über Geschichte von Riesengebirge oder von diesem Ort. Und im Museum von Nationalschutzpark, dort sind auch Lehrwege für Kinder oder verschiedene Sachen, damit es Kindern angenehm ist, etwas über die Natur zu erfahren.
1: Historischen Häuser, diese Lauben in Virchlabi sind ja gefüllt mit Geschäften, Lautki, also kleine auch Lebensmittelgeschäfte, Kleidungsgeschäfte, sehr schön zum Flanieren.
0: Wenn Sie irgendwo sind, dann suchen Sie auch nach gutem Essen, ab und zu nach Geschenken mit Bringsel oder Souvenir. Also natürlich, Virchlabi oder Hohene Elbe ist gewohnt, tausende Touristen zu willkommen jährlich. Also man spricht sehr oft auch Deutsch, also das können Sie gut genießen. Und nach der Wende hat sich so viel geändert.
1: Sehr verändert hat sich auch Jansgelasene. Das ist der Kurort am Fuß von Czerna Hora, also dem Schwarzen Berg. Das ist ein ganz anderer als Spindlermühle.
0: Natürlich, die Kurorte waren immer so schön. Die Kolonnade ist sehr herrlich. Und dieser Kurort ist spezialisiert auf die Krankheiten von Bewegungssystem, von Knochen, nach verschiedenen Unfällen, wenn die Kinder gelähmt sind. Zum Beispiel oder nach verschiedenen Unfällen, nach verschiedenen OPs, wenn man Probleme mit Wirbelsäule hat und solches. Und dort sind auch Kinder gepflegt.
1: Also das ist ein richtiger Kurort.
0: Wirklich, wirklich, ja. Mit langer Tradition. Und natürlich, manche Leute, die Probleme mit Bewegung haben, ist es nicht so einfach, im Gebirge zu sein. Die bewegen sich da unten, denn es ist im Berge oder im Tal teilweise. Also man muss immer hinauf, aber die Aussichten und die Dienstleistungen sind dort auf hohem Niveau, würde ich sagen.
1: Das ist ja der eine Ort, der sehr bekannt ist, Jansgelasene, zum anderen
0: Badachow. Eigentlich, Liberec ist nicht mehr in dem Riesengebirge, sondern im Isergebirge. Aber Liberec war damals in Sudetenland und nach dem Rathaus sehen Sie, dass die Stadt wirklich sehr reich war. Was ich empfehlen würde im Liberec, ist Besuch von Berg namens Ještěd. Da ist sehr bekannter Bau, das hat gewonnen gewissen Preis, so 50 oder wie viele Jahre zurück, mit einem Berghotel. Dort kann man auch mit Seilbahn fahren. Und im Riesengebirge gibt es alten Zoogarten und mit sehr schönem botanischem Garten daneben. Also das ist wirklich spitze. Das würde ich empfehlen.
1: Und Harachov, natürlich Wintersportort. Mhm.
0: Ja, das ist Wintersportort. Dort sind die höchsten Chancen für Skisprung. Man kann dort besuchen auch Brauerei. Und vor allem Glaswerk. Denn in Untergebieten gab es viel Glaswerke. Tschechien war weltbekannt, oder vielleicht ist es immer noch, aber würde ich sagen, vor dem Zweiten Weltkrieg produzierte man und exportierte Tschechien viele, viele Glas in ganze Welt.
2: Čechy krásné, Čechy mé.
3: Čechy krásné. Karel Gott über die Schönheit Tschechiens.
2: Anděl světlem oděný.
3: An die Geschichte der Glasindustrie im Riesengebirge erinnert in Harachov das Glasmuseum. Mit mehr als 5000 Exponaten ist es die größte und wertvollste Glassammlung in Tschechien.

0: Ehrenreservat unter UNESCO-Schutz. In diesem Mittelgebirge, in dem die Elbe ja so klein und so ruhig entspringt, und ich war an einem Punkt etwas unterhalb der Elbquelle, Panschewan nennt sich das, da kann man wirklich in der Elbe baden, ein wenig seine gestressten Füße vom Wandern ins Wasser halten. Man sitzt da sehr schön, am besten wirklich, so wie ich, ganz kurze Shorts anziehen, dann sich ein wenig auch in das Wasser hineinsetzen. Dann ist man wirklich in der Elbe und kann sagen, ich habe in der Elbe gebadet, unterhalb der Elbquelle, sehr zu empfehlen. An der Mumla war übersetzt Mummel in der Nähe von Harachov, da stürzt ein Wasserfall aus 7 Metern Höhe und mit einer Breite von 10 Metern von einem Granitvorsprung in die Tiefe. Gabi Kosakova, sie empfiehlt noch ein paar andere Orte, die sicher nicht jeder Riesengebirgsurlauber auf dem Schirm hat.
1: Die Stadt Jelenice ist ca. 10 oder 15 Minuten Autofahrt entfernt vom Vrchlabí, Hohenelbe. Und dort war erst Harach, also man kann dort Schloss besuchen. Dort ist Sammlung von alten Weihnachtskrippen, also das ist interessant. Und ich mag dort sehr eine kleine Straße, oder Gasse kann man sagen. Und das ist genannt Neugierige Gasse. Denn die Häuser stehen dort in einem anderen Winkel als sonst. Und da sind Häuser 200 Jahre alt oder vielleicht sogar länger. Und gerade am Anfang dieses Gässchen unten ist ein gemütliches Café, das ist extern zu empfehlen.
2: Das sind die Städte. Für mich, egal wie, macht immer der Reiz auch diese ursprüngliche Natur in den Tälern aus. Da gibt es ja so kleine Dörfer, die sich unheimlich lang durch das Riesengebirge ziehen, wie Dolní Dvůr zum Beispiel.
1: Dolní Dvůr, immer in diesen Dörfern ist es so, dass wegen diesen Berg und Tälern sind die entlang der Straße nicht so breit, aber die sind lang.
2: Man hat dann oft noch diese urtypischen Gasthöfe, Hostinels oder Jedana Restaurace. Also nicht so touristisch wie in manchen bereits touristisch ausgeprägten Orten. Ja.
1: Diese Jedana, also Speisesaal kann man sagen, das war früher auf jeder Ecke, in jedem Ort kann man sagen, denn die Arbeiter mussten irgendwo essen gehen. Da gab es nicht so viele Fabriken wie jetzt, wenn die großen Firmen eigene Speisesäle haben. Ja, also das ist bekannt. Es gibt noch viele. Aber weniger als früher, würde ich sagen. Es gibt mehr Restaurants und weniger diese Esssaale, wo es günstig war. Und,
2: ja, da war ja immer die Unterteilung in Skupina 1, 2, 3, also Preiskategorie 1, 2, 3. Die 1 war die ganz günstigen.
1: Ja, natürlich gegen Mittag, auch in ziemlich teuren Restaurants, ist Mittagessen günstiger. Die teuren Restaurants haben mehrere Gäste gegen Abend, aber die natürlich brauchen Personal für die Arbeit zu haben. Dann gegen Mittag haben die auch vernünftige Preise, auch gute Restaurants.
2: Gar die Suppen in meiner Zeit damals, ich muss so oft nostalgisch werden hier, wurden die noch serviert in den kleinen Schalen, die man dann am Tisch in den Teller goss. Dann kam der Kellner mit einem Tablett mit Schalen und hat die Schale, wo die Suppe bereits drin war, nochmal am Gast, am Tisch in den Teller reingegossen.
1: Das waren Porzellanschalen mit diesen Henkeln, entweder mit einem oder mit zwei. Der Kellner goss es gerade in den Tisch, damit der Porzellan die Wärme hält. Und, aber ich habe es seit 20 Jahren mindestens nicht mehr gesehen. Aber früher war es üblich.
3: Na Štědrý den chybí mi polívka rybí, hledám dívku, která by jí uvařila.
2: Wenn wir am Ende dann noch den Bogen spannen, ein wenig über die Region hinaus, Hradec Králové, die große Gebietsstadt hier.
1: Hradec Králové ist eine herrliche Stadt mit langer Geschichte, prachtvoll, besonders das Stadtzentrum, der große Marktplatz. Und dort ist bekannt der Weiße Turm und die Kirche des Heiligen Geistes. Und wirklich, diese Stadt ist auch bekannt, dadurch, dass circa 100 Jahre zurück waren dort zwei bei uns bekannte Projektanten. Aber schon damals, vor 100 Jahren, hat man wirklich für die Zukunft gedacht und hat man die Hauptstraßen breit gemacht, dass die immer noch reichen zu heutigem Verkehr. Das ist wichtig.
2: Etwas näher ist dann Jičín, auch mit einem schönen Schloss im Zentrum.
1: Ja, Jičín ist eine herrliche Stadt. Man nennt die Stadt das Tor in böhmisches Paradies. Und Jičín hat Quadratmarktplatz, denn von allen Seiten ist es mit Gewölben. Und wenn Sie eventuell Märchen lieben, Rumzeis, also die Stadt ist ihm gewidmet. Und Anfang September ist jedes Jahr dort Festival Jičín, die Stadt der Märchen.
2: Also ich habe das in einer anderen Radioreise besucht, da empfehlen wir auch den Hörern hinzufahren. Dort beginnt, das ist bereits erwähnt worden, das böhmische Paradies Český Raj. Ja. Um das zu erklären, das ist eine sehr verträumte Landschaft mit vielen Felsenformationen.
1: Das geht weiter über Turnau zu Mnichovo Hradiště. Dort wurde sehr oft gefilmt und sehr bekannt ist am Rande auch das Schloss Sichrov. Das ist ein herrliches Schloss, unweit von Turnau, unweit von Liberec.
2: Das ist das tschechische Paradies. Natürlich, in dieser Radioreise ist hier unser tschechisches Paradies im Riesengebirge.
1: Also es ist sicher empfehlenswert.
2: Als quasi dann auch Stopp auf dem Weg ins Riesengebirge.
1: Wenn Sie schon lange Reise machen, dann würde ich immer empfehlen, ein paar Stoppplätze zu machen, um das Schöne zu sehen, nicht nur

0: Autobahn und Rasen, das ist sicher.
1: Lohnt sich gerade auch im Vorland des Riesengebirges durch die Dörfer zu fahren, durch diese schönen kleinen Orte, die sehr ursprünglich sind und nicht so touristisch.
0: Wo auch alte Häuser aus Holz noch sind erhalten. Ja. Das ist so malerisch, lieb, das, bei uns sagt man, das streichelt am Herzen.
1: Dann sage ich schon mal Děkujem. Und Sie sprechen so gut Deutsch, damit wir unseren Radioreisehörern noch ein, zwei tschechische Worte auf den Weg geben. Was würde man guten Tag sagen?
0: Dobrý den.
1: Guten Abend.
0: Dobrý večer.
1: Guten Morgen.
0: Dobré ráno.
1: Dobré ráno, fast wie im Ukrainischen. Da sagt man ja auch Dobré ráno. Und auf Wiedersehen.
0: Naschledanou.
1: Ja, ich sage auch Naschledanou und hoffe, dass ich mich beim nächsten Mal wieder hier so wohlfühle im Riesengebirge, mit etwas mehr Zeit dann auch.
0: Ja, das wäre ganz prima. Kommen Sie sicher zu uns und wir werden Sie verwenden.
2: Das ist also unser Tschechisch-ABC, denn auch wenn viele, bei weitem nicht alle im Riesengebirge Deutsch verstehen, wenig auch sprechen, so ist es doch, denke ich, eine gute Tugend, wenigstens ein paar Worte in der Sprache der

0: Die Radioreise mit Alexander Tauscher geht langsam in die Schlussetappe. Heute aus dem schönen Böhmen, aus dem Riesengebirge. Eine letzte Einkehr dieses Kurzurlaubes habe ich auf einer romantischen Berghütte am Südhang auf etwa 1150 Metern über Spindlermühle geplant. Wir sind zu Gast in der Josefower Bauda, direkt neben dem Wallfahrtsort der Marienstatue. Tomasz Kralin heißt hier der Mann für alles in dieser Hütte. Koch, Kellner und Gastgeber aus vollem Herzen.
1: Ich bin alleine nach dieser Baude allerlei, zelle Život. Mein Opa, meine Oma, gekocht die traditionelle Gebirge Essen. Suppe ist Grund. Meine Rindersuppe ist besser. Oder Knoblauchsuppe auch. Ja.
0: Erzähl mal, deine Rindsuppe, ist das die mit den kleinen Nudeln drin?
1: Nudeln ist Palatschink.
0: Die Frittatensuppe?
1: Ja. Ja. Meine Opa sprach, muss essen viel. Suppe ist großer Mann.
0: Er hat recht behalten.

0: Ja, ja, plus minus, ne?
1: Sehr groß geworden. Dann haben wir noch die Knoblauchsuppe.
2: Knoblauch muss, ja, das kein Ei.
1: Kein Pulver.
2: Ja, das muss Rindebrühe, aber fest und für Knoblauch. Das ist Medizin.
1: Das hilft gegen Erkältung, gegen alle möglichen Krankheiten.
2: Ja, ja, alle live, kein Doktor. Ich muss Doktor. Sonne, Gebirge und Knoblauch. Genau. Das ist nicht auch eine Kraut.
1: Krautsuppe.
2: Krautsuppe, meine Krautsuppe mit Wurst, essen nach alle Tag. Mit schön hausgemachtem Brot zusammen, Löffel, große Teller. Ich muss Ente essen.
1: Das heißt, die Suppen sind auch Hauptgerichte, nicht nur Vorspeise.
2: Genau, Hauptgerichte.
1: Du kochst jeden Tag frisch.
2: No, sicher. Morgen früh arbeite Frühstück und gekochte die Suppe. Nachmittag und nach Abendbrot. Täglich.
1: Machst du die Knödel auch selbst?
2: Ja, hausgemachte Knödel, mein Kollege gekochte. Kartoffelknödel mit Senf oder hausgemachte Semmelknödel, traditionell, die große, mit Länderbraten oder mit schönem Gulasch. Deutsche Touristen essen Knödel.
1: Die Deutschen.
2: Tschechei-Touristen, wenig Fitness. Fisch, habe vor allem Fisch, ja, Filet oder.
1: Die Tschechen sind etwas gesundheitsbewusster, ja?
2: Ja, das ist Lifestyle.
1: Verstehe ich auch. Ich meine, zu viel Fleisch ist nicht gut. Das heißt, wenn man zu dir kommt, es gibt auch Fisch. Forelle aus dem Riesengebirge?
2: Ja, hier. Doni Stepanica, was eine kleine Stadt ab hier, 20 Kilometer. Frisch Fisch und komm nach Kische.
1: Sehr berühmt sind ja auch eure Nachspeisen. Die Powiedzieckerl kennt man aus der alten österreichisch-ungarischen Küche. Habt ihr die auch, Powiedzieckerl?
2: Ich habe hier speziell Süßkartoffelpuffer mit Marmelade. Das meine Oma für mich. Slivo-Marmelade. Ja, Powidla. Ja. Das ist mein Spezial. Oder Palatschink. Ach, Strudel. Mein Spezial ist Strudel. Mit Rum.
1: Mit Rosinen und Rum?
2: Ja, mit Rum. Rosinen.
1: Wenn schon, denn schon. Ja. Nach so einem deftigen Essen muss man etwas Deftiges trinken zum Verbrennen. Wie sieht es mit Schnäpsen aus?
2: Obstschnaps.
1: Wie heißt der bei euch?
2: Ja. Slivo oder Birnenschnaps oder Aprikoschnaps. Das ist dasselbe zu Österreich, ja? Das liebe auch diese Obstschnaps.
1: Und wer Wein mag, ihr habt ja einen mehreren auch eigenen Wein.
2: Meerenwein. Lieber Leute, lieber die Trockenwein. Riesling. Riesling habe ich auch. Austria-Riesling.
1: Man muss auch beschreiben, wir sitzen in einer holzgetäfelten Baude, Hirschgeweih, Holzstühle, Holztische, wie man sich's vorstellt.
2: Das ist traditionell, dieses Fest, 30 Jahre und es ist zu neu. Alle Tage.
1: Und du setzt hier das fort, was deine Großeltern schon begonnen haben zu arbeiten?
2: Meine Oma und Opa arbeiten nach dieser alten Baude. Tourist kommt, Wasser nach Suppe und ich habe ein Appartement nach Harrachow, aber schlafe hier.
1: Auf der Hütte?
2: Ich liebe arbeiten. Ja, setze hier Abend mit Gästen hier.
3: Wanderer, die hier oben bei Sonnenuntergang beim Bier versacken sollten, haben die kleine Chance, in einem der 12 Zimmer der Baude unterzukommen. Wir müssen zurück ins Tal, aber verlängern gern den Urlaub in Tschechien mit unseren weiteren Radioreisen. Gewissermaßen im Vorhof des Riesengebirges liegt das böhmische Paradies Český Raj. Da haben wir etliche tolle Wanderungen und Ausblicke in einer Sendung. Mit uns geht es auch nach Prag, nach Brno oder Karlovy Vary. Wir haben Sendungen aus Marianské Lázně oder Cheb, sowie auch aus Pilsen. Und in einer Radioreise geht es von Prag aus nach Ostböhmen zu einem wilden Karneval. 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Und damit grüße ich unser Radioreise-Universum in Ost und West, in Süd und Nord. Goodbye, au revoir, ciao, adios, totziens, haida, farewell, ancho, vislat, ajovobam, gülü gül, do svidania, ilakva und shalom. Und in Tschechien sagt man zum Abschied einfach nasledanou oder ahoj.
4: Aus auf Ihre Radioreise, Monika Volkova, tschüss. Z Boude Bieleho Labe.
2: Hallo, ich bin Thomas ab Josef Baude und Spindelbiele. Tschüssi.
5: Liebe Grüße an alle Zuhörer von Radioreise von Gabi aus Tschechien.
6: Der Steffen grüßt alle Hörer von der Radioreise, ja?
7: Bis bald in Spindelbiele von Itka.
8: Corina Schneider. 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
3: Das war von Jiří unser Wort zum Tage. Also, bleiben Sie schön reisefreudig, meine Damen und Herren, denn es gibt noch mindestens 1000 Orte in dieser Welt zu entdecken. In diesem Sinn, wie immer, bis bald.

0: wilde Küsten, steile Klippen und die wunderschöne Hafenstadt Brest. Das und noch viel mehr Atemberaubendes findet man im französischen Département Finistère im äußersten Westen der Bretagne. Genau dorthin entführt uns die französische Bestsellerautorin Anna B. Reest in ihren neuesten Roman Vatertage. Nach zwei Büchern über die Familie ihrer Mutter geht's nämlich diesmal um den väterlichen Zweig ihrer Familie. Und zwar von Anfang des 20. Jahrhunderts an bis heute. Mario Hartwig.
1: Vatertage ist Anne Berests späte Liebeserklärung an ihren schweigsamen Vater Pierre, der ihr Zeit seines Lebens fremd blieb.
2: Jeden Sommer verließen wir unsere Pariser Banlieue und fuhren in die Bretagne. Die Heimat meines Vaters, in der er zur Welt gekommen war. Genau wie sein Vater und der Vater seines Vaters vor ihm. Er lebte in einer Parallelwelt, der Welt der Mathematik, der einzigen, in der er ganz und gar glücklich schien, versunken in Meditation.

0: Meditationen über die Gleichsetzung zweier Werte.
1: Mit seinen Wurzeln beschäftigt sie sich aber erst, als ihr eines Tages vier ganz besondere Hefte in die Hände fallen.
0: Sie enthielten Lebensbruchstücke meines Großvaters, seine Kindheit im Finistère, in Saint-Paul-de-Léon. Er war Bürgermeister von Brest gewesen, vor meiner Geburt, war unter dem Slogan »Berest für Brest« gewählt worden. »Nomen est omen«, wie beim Fußballer Jérémy Pied. Er hatte keine Politikerkarriere hinter sich, sondern war Lehrer für Französisch, Latein und Griechisch.
1: Durch ihn erfährt sie auch, dass ihr Urgroßvater Anfang des 20. Jahrhunderts eine der ersten Bauerngenossenschaften in der Region gründete.
0: Sein erster Vorschlag war, eine bessere Verpackung des Gemüses einzuführen. Hübsch saubere Holzstiegen, die auf den Ständen weniger bäuerisch, weniger hinterwäldlerisch aussähen. Aber, und das war der Witz, mit authentischen Etiketten, auf die man in Paris ganz versessen war.
1: Und je mehr sie sich in die Vergangenheit der Familie ihres verstorbenen Vaters vertieft, desto näher kommt sie ihm am Ende.
0: Ich denke, dass mein Vater genauso war wie dieses Finistère. Von wilder Schönheit, doch mit schroffen Klippen. Es heißt, mit der Zeit lasse der Schmerz nach. Aber mir scheint, das Gegenteil ist der Fall. Das Leben ist sehr viel uninteressanter ohne dich.

0: Wie prägen Familie und Zeitgeschichte unser Leben? Und können wir uns dieser Prägung entziehen? Im Roman Unerwünschte Tochter erzählt Myriam Kabel die Geschichte von vier Frauengenerationen einer deutschen Familie im 20. Jahrhundert, von der Urgroßmutter bis zur Urenkelin. Mehr dazu von Mario Hartwig.
1: Vier Frauen, ein deutsches Jahrhundert. Margarete, Marianne, Monika und Miriam, die als schwarzes Kind zur Welt kommt. Die Autorin selbst ist dieses Kind.
2: Meine Geburt 1967, unehelich, schwarzer Vater, war ein totaler Schock für die Familie. Und meine Urgroßmutter hat die ersten 3 Jahre meines Lebens überhaupt nicht gewusst, dass ich überhaupt existiere.
1: Zum Schreiben inspiriert wurde Miriam Kabe von Tagebüchern, die sie zusammen mit einem handgefertigten Kirschholzschrank aus dem Jahr 1912 geerbt hat.
2: 2021, nach dem Tod meiner Mutter, habe ich ein Riesenkonvolut von Notizbüchern, Tagebüchern, Erinnerungskizzen geerbt, die von meiner Urgroßmutter stammen, von meiner Großmutter, meiner Mutter, immer aufbewahrt worden sind, und fand das einen ungeheuren Schatz und wollte daraus einen Roman machen. Und habe dann auch gemerkt, dass diese Vielstimmigkeit durch die Tagebücher mir geholfen hat, diese Geschichte zu erzählen und auch meine eigene Stimme darin zu finden.
1: Ihre biografischen Spuren hat die Autorin mit fiktionalen Elementen verwoben. Entstanden ist ein mitreißender Generationenroman, der die Umbrüche eines ganzen Jahrhunderts erlebbar macht.
2: Der Roman beginnt um 1900, das heißt, die Frauen erleben den Ersten und Zweiten Weltkrieg und siedeln dann von Ost nach West um. Sie verlieren ihre Männer, Söhne, Brüder, was sie prägt. Und

0: Und sie erleben Statusverlust und Heimatverlust. Also der zeitgeschichtliche Kontext ist gar nicht wegzudenken.
1: Vor allem aber erzählt sie von vier Frauen, die einander tief verbunden sind und sich auch in ihrem Denken ähneln.
0: Und dazu gehört auch eine starke Ablehnung von Oberflächlichkeit und eine große Strenge sich selbst gegenüber. Also es ist immer erlaubt, sich das Leben möglichst schwer zu machen. Es sich etwas leichter zu machen, das darf man nicht.
1: Es geht um die persönlichen Herausforderungen, die jede einzelne der Frauen in ihrer jeweiligen Zeit erlebt. Aber auch darum,
0: wie sie versucht haben, eine Form von innerer Freiheit zu finden, ihr Streben nach Glück. Es geht um ihr Verhältnis untereinander und es geht um mein Verhältnis zu ihnen.

0: Schöner Stimmen. Das gibt's regelmäßig bei uns. Und das gibt's aber auch vom 19. bis zum 21. dieses Monats in Thüringens Schlössern und Residenzen. Denn dann findet zum mittlerweile dritten Mal die Thüringer Chorschätze statt. Und im ganzen Freistaat wird gesungen. Was Besucher da erwartet und warum sich dieser Ausflug garantiert lohnt, Mario Hartwig weiß mehr.
1: Die Thüringer Chorschätze sind ein landesweites Chorfestival und verbinden Musik und Kultur auf eine ganz besondere Weise. Chöre aus Thüringen und anderen Teilen Deutschlands treten dabei in historischen Residenzen, Schlössern und Kirchen auf. Dadurch entsteht eine Atmosphäre, die es in klassischen Konzertsälen so nicht gibt, erklärt Sabrina Lüderitz, Sprecherin der Schatzkammer Thüringen.
2: Diese Orte haben eine ganz unglaubliche Ausstrahlung und oft auch eine besondere Akustik. Viele Säle wurden ursprünglich genau für Musik oder repräsentative Anlässe gebaut. Wenn dort also heute wieder gesungen wird, dann knüpfen wir genau an diese Tradition an. Gleichzeitig entsteht für das Publikum dort ein ganz intensives Erlebnis, weil Raum und Klang regelrecht miteinander verschmelzen. Also man hört die Musik nicht nur, man spürt sie regelrecht in den historischen Mauern.
1: Mit dabei sind ambitionierte Laienchöre, aber auch erfahrene Ensembles. Insgesamt nehmen 66 Chöre mit rund 2000 Sängerinnen und Sängern teil und sorgen für ein abwechslungsreiches Programm, von klassischer Chormusik bis hin zu modernen Arrangements. Gesungen wird über ganz Thüringen verteilt in 16 unterschiedlichen Residenzen.
2: Dazu gehören zum Beispiel Schloss Friedenstein in Gotha, die Feste Heldburg, die Dornburger Schlösser oder auch das Residenzschloss in Sondershausen. Besonders schön ist auch, dass es sogar ein Open-Air-Konzert in Weimar geben wird. Denn jeder dieser Orte hat seinen ganz eigenen Charakter und so lohnt sich sogar ein mehrfacher Besuch an unterschiedlichen Orten.
1: Und so sind die Thüringer Chorschätze nicht einfach nur ein Konzertbesuch, sondern ein echtes Erlebnis, das lange in Erinnerung bleibt.
2: Genauso übrigens wie das Chorjugendfestival, das am Sonntag, dem 21. Juni, auf Schloss Friedenstein stattfindet. Mit einem ganz abwechslungsreichen Programm, also Kinder- und Jugendchöre, Mitmachaktionen, Workshops, gemeinsame Konzerte in der Schlosskirche und unter den Arkaden.

0: Brillenkomisch und tief berührend, das ist Joachim Meyerhofs autobiografischer Bestsellerroman Ach, diese Lücke, diese entsetzliche Lücke. Genau dem hat Erfolgsregisseur Simon Verhoeven nach Alter weißer Mann und den Milli Vanilli Biok Girl, You Know It's True fürs Kino verfilmt. Mit Senta Berger, Bruno Alexander und Michael Wittenborn in den Hauptrollen und vielen weiteren Stars, wie beispielsweise Caroline Herford oder auch Laura Tonke oder auch David Striesow oder auch Tom Schilling. Und das gibt es jetzt hier bei uns im Heimkino zu sehen, auf DVD, Blu-ray und vielen weiteren Sachen. Und Jessica Martin weiß dazu mehr.
1: Joachim ist 20 und zieht zu seinen Großeltern nach München, um Schauspieler zu werden. Sein Ziel ist die Aufnahme an der renommierten Falkenberg-Schule, aber Oma und Opa sehen das Ganze eher skeptisch.
2: Du weißt, diese Prüfung gehört zu den schwersten überhaupt. Es ist vermutlich leichter, ein Astronaut zu werden.
3: Die Schauspielerei ist ja ein sehr spezieller Beruf. Nervenaufreibend, demütigend.
1: Joachim schlägt aber alle Warnungen in den Wind, stellt sich frohen Mutes der neuen Herausforderung und landet schnell auf dem Boden der Tatsachen.
4: Cut! Du Joachim, das reicht nicht. Versuch doch mal einen echten Schmerz zu benutzen. Erinner dich an etwas, das dir wirklich fehlt. Eine Lücke in dir.
1: Doch das ist leichter gesagt als getan und fällt Joachim echt schwer.
5: Was wollen Sie von mir?
6: Die Frage ist, was du hier willst. Ich komme überhaupt nicht an dich ran.
7: Das muss lockerer werden hier.
1: Aufgeben will er aber natürlich auf keinen Fall.
5: Was soll ich machen?
8: Du fixst den Baum.
5: Warum?
7: Ja, das möchte ich auch wissen. Warum?
9: Run away.

0: Aber dazu muss er mit Hilfe seiner skurrilen Großeltern...
1: Diese Lücke! Diese schreckliche Lücke!
2: Diese entsetzliche Lücke.
1: Ach ja, natürlich.
0: Erstmal richtig zu sich selbst finden.
3: Joachim, lächel mal. Mhm. Und jetzt nicht nur mit dem Mund, sondern mit dem ganzen Körper. Versuch mal mit den Brustbeinen.

0: Monsieur Claude Star Christian Klavier ist wieder zurück im Kino. Seine neue Komödie Ab durch die Mitte mit Vollgas durch Paris bietet seinen Fans absurde Situationen, pointierte Sprüche und einen unwiderstehlichen Humor, bei dem garantiert kein Auge trocken bleibt. In dem Comedy-Feuerwerk, was jetzt ab dem 4. Juni in unsere Kinos kommt, schickt der Regisseur seine beiden Hauptdarsteller Rain Benzetti und Christian Klavier auf eine wilde Fahrt durch die Nacht, die ihn in ein chaotisches Himmelfahrtskommando ausartet. Mario Hartwig weiß mehr.
1: In Ab durch die Mitte mit Vollgas durch Paris spielt Christian Klavier den Schlüsseldienstmann Hippolyte, der nachts in seinem Lieferwagen auf neue Aufträge wartet.
2: Der Schlüssel zum Glück, ich höre.
1: Anrufer ist Bauingenieur Stan, der dringend in sein Firmenbüro rein muss.
3: Hier ist es.
2: Ah. Die Tür ist verschlossen, nicht nur zugeschlagen.
3: Können Sie die Tür öffnen oder nicht?
2: Ich vertraue Ihnen nicht. Ich beteilige mich nicht an
3: Einbrüchen. Aber es ist nicht so, wie Sie glauben. Sehen Sie diese Tasche? Die muss morgen früh um 6 wieder zurück in den Safe.
1: Denn da sind 1 Million Schwarzgeld drin, die Stan zum Entsetzen von Freundin Marine seinem tyrannischen Chef geklaut hat.
4: Wenn er herausfindet, dass du versucht hast, ihm sein Geld zu stehlen, schmeißt er dich raus.
3: Richard wird nichts davon erfahren. Ich leg's wieder zurück.
2: Ich leg's wieder zurück.
3: Noch nie einen Fehler gemacht?
2: Vergessen Sie's.
3: 1000 Euro.
2: Cash?
1: Die geheime Rückgabeaktion geht allerdings voll in die Hose, weil am Safe ein unerwarteter Besucher wartet.
2: Oh, wir sind sowas von am Arsch.
1: Und Hippolyte diesen panisch einfach kurzerhand K.O. schlägt.
3: Wir packen ihn in den Lieferwagen und stellen den irgendwo ab, alles klar?
2: Nur über meine Leiche.

0: 5000 Euro, wenn Sie mir helfen.
1: In bar und zwar sofort.
2: Und als ob das nicht schon genug Chaos wäre, verschwindet kurz darauf auch noch sein Lieferwagen mitsamt Geisel und Geld, sodass die zwei dringend einen Plan B für ihre Mission brauchen.
0: Esther, meine Ex kann uns ein Taxi rufen.
3: Was heißt hier Ex? Wir sind ja noch nicht mal geschieden.
0: Nein. Aber ja.
3: Aber nein.
0: Ja.
3: Nein.
1: Wenn Sie mich fragen, Sie sind das perfekte Paar.
3: Wer ist der Fettsack?
1: Warte mal, wen nennst du jetzt?
3: Entschuldigen Sie uns, Dicker.
1: Können wir die Kommentare übers Aussehen unterlassen?

So, das war's dann nun auch schon wieder hier bei uns mit diesem kleinen Blick auf Kino und Multimedia. Und wir waren auch mal mit dem Chor unterwegs und das Ganze alles zwischen 17 und 18 Uhr. War doch eine schöne Reise hier bei Radio FFR. Gleich geht's bei uns hier weiter, heiter im Programm. Viel Spaß wünscht Sascha Tansky. Tschüss.

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1: Josef Treuer. Wenn ich mir die Playlist der heutigen Ausgabe des DJ Music Club ansehe, die Gäste, die uns besuchen, stellt sich bei mir schon so eine Art Kopfkino ein. Herzlich willkommen zur Ausgabe 805 unserer Neuheitensendung. Ich freue mich auf eine total nette Frau, die auch schon im Studio sitzt, Daniela, aber auch auf Mario Wolf von Mario und Christoph. Und natürlich auf viele neue Hits. Kopfkino hat wohl auch unser erster musikalischer Gast, Marie Reim. Sie verarbeitet gerade eine spannende Nacht, in der so einige Grenzen verschwimmen.
2: 50 Shades of Grey.

Olle Danz ist das Debütalbum der Österreicherin Astrid Pflaum, das mit einer einzigartigen Mischung aus Humor, Emotionen und persönlichen Erfahrungen uns begeistert. Voodoo Violet sprach gerade das Heiligtum vor allem von uns älteren Männern an. Oliver Haid führt uns jetzt mit seiner neuen Single an die azurblaue Küste der Riviera. Auf der Via Romantica kam es wohl zu einer schicksalhaften Begegnung.

Bernie, seines Zeichens Burgenländer und Pablo Grande stehen für modernen Schlager mit Gefühl. Buenos Dias, Argentina ist eine zweisprachige Neuinterpretation des Udo Jürgens Klassikers und verbindet eine schöne Melodie mit lateinamerikanischem Temperament. Passend zur bevorstehenden Fußball-Weltmeisterschaft 2026 wird nun dieser Song zur musikalischen Brücke von Österreich und Argentinien.

0: Bernie und Pablo Grande laden auch ein zu einem großen Schlager-Hit-Feuerwerk in Wiener Prater, und zwar am 5. und 6. Juni. Und sie haben da so tolle Gäste eingeladen wie Conny Mess, Natalie Holzner, Silvio Samoni, Graziano ist mit dabei oder auch Melanie Payar. Beginn ist jeweils um 16 Uhr, also vielleicht ein Tagesausflug mal von Südtirol nach Wien.
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0: Tja, endlos durch die Nacht. Und wenn man die Dame, die diesen Song interpretiert hat, kennenlernen möchte, dann sollte man sich einmal das Video anschauen, denn da macht man dann einen musikalischen Spaziergang durch Innsbruck und lernt so die Lieblingsplätzeln von Daniela kennen. Herzlich willkommen auf Radio 2000.
1: Hallo.
0: Diese Lieblingsplätzel hast du dir selber ausgesucht?
1: Die habe ich selber ausgesucht, genau. Also im Laufe des Tages, wo wir durch Innsbruck gestreift sind, sind wir vom Hofgarten quer durch die Innenstadt bis am Abend hin zur Hungerburg, haben wir die schönsten Plätze ausgesucht und wichtig war mir, dass man wirklich einen Eindruck hat von der Stadt, von der gesamten Hungerburg hinunter auf Innsbruck. Und ich denke, das ist uns sehr gut gelungen und es lohnt sich, das Video anzuschauen.
0: Genau, dieser Blick von oben runter auf Innsbruck, das beeindruckt auch mich immer wieder, überhaupt am Abend, wenn dann die Lichter leuchten. Das ist schon was Schönes, wenn man nach Innsbruck reinfährt.
1: Das ist auf jeden Fall was Besonderes und rentiert sich, wenn man da mal rauffährt und bei Sonnenuntergang da oben steht und runterschaut und bis zum Bergisel hinübersieht, das rentiert sich auf jeden Fall.
0: Daniela war ja im vergangenen Jahr schon bei mir, eben mit dieser Single, die sie da vorgestellt hat, seit 3 Jahren aktiv, aber Musik macht sie ja schon viel länger.
1: Musik mache ich wirklich schon, seitdem ich denken kann und habe auch im Volksschulalter schon die ersten Instrumente gelernt, Flöte, Gitarre, und in der Familie ist eigentlich zu jedem Anlass, bei jedem Treffen musiziert worden. Oma, Opa waren beide im Chor, Onkel Musikschullehrer, von dem her in die Wiege gelegt, und es macht heute noch Spaß eigentlich mit der mittlerweile zwar ein bisschen kleineren Familie, aber es wird immer noch musiziert und der Onkel packt die Gitarre aus und wir singen gemeinsam und es macht wirklich Spaß.
0: Was war eigentlich das Spannendste in diesen Jahren, was du erlebt hast?
1: Das Spannendste war eigentlich speziell die Anfangszeit, weil ich mir nie gedacht habe, dass ich es wirklich schaffe, meinen Traum zu verwirklichen und eigene Musik zu veröffentlichen. Und das war was ganz Besonderes, die ersten Schritte und die vielen neuen Dinge in diesem Musikbusiness kennenzulernen und wie das im Hintergrund auch funktioniert und wie ein Lied aufgenommen wird und wie man gemeinsam im Tonstudio daran arbeitet und das zum eigenen Lied dann machen darf. Das war eigentlich was ganz Besonderes und ist es immer noch.
0: Tonstudio, ein gutes Stichwort. Du hast in Tirol dein Tonstudio, du arbeitest mit richtig guten Menschen zusammen. Thomas Tolley zum Beispiel.
1: Thomas Tolley, der hat die letzte Single jetzt, die aktuelle, produziert und es hat super viel Spaß gemacht, mit so einem Profi zusammenzuarbeiten, und da kann ich nur dazulernen und freue mich auch, wenn die musikalische Reise auch weitergeht und ich wieder bei ihm aufnehmen darf.
0: Was dir sehr wichtig ist, dass sehr viele Live-Instrumente auch mit eingebaut werden.

Das ist mir besonders wichtig, dass es wirklich nach echten Instrumenten klingt. Natürlich ist alles auch eine finanzielle Frage. Man kann sich nicht jeden Studiomusiker, den man gerne hätte, leisten. Aber ich sage, er ist ein Vollprofi und auch sein Partner vom Studio, der hat auch dazu beigetragen. Und es ist wirklich ganz ein tolles Ergebnis geworden, die neue Single.

0: Daniela, schreibst du deine Songs selber?
1: Bisher nicht. Also es ist bei vielen Songs von mir, waren meine Ideen dahinter und auch meine Notizen mit dabei und Stichwörter, sage ich mal, oder ein Entwurf. Aber jetzt die letzte Single ist eine Interpretation. Den Titel hat es so schon gegeben. Hat sich eigentlich so zufällig ergeben, aber es gibt auch nach wie vor Ideen für zukünftige Songs von mir, wo ich Notizen daheim habe, die müssen nur dann irgendwann zu einem Song verfasst werden.
0: Diese Bilder für die Ewigkeit, die du uns jetzt lieferst, wie schauen die aus?
1: Die Bilder für die Ewigkeit, aber da habe ich ganz viele Bilder im Kopf, speziell Konzerte, Erlebnisse, Urlaub, schöne Momente mit Freunden, egal ob das gemeinsames Grillen auf der Terrasse ist, da fällt mir so viel dazu ein und genau das soll auch die Single irgendwo bewirken, dass man sich entweder auf was Erlebnis freut oder schöne Erinnerungen dabei im Kopf hat. Ich denke, das ist das, was im Leben bleibt und egal ob das mit Freunden, Familie oder Arbeitskollegen kann man auch eine schöne Zeit haben. Da fällt mir viel dazu ein, wo man einfach sagen kann, okay, ich schaffe die Erinnerungen für mich, was man nicht vergisst und das ist das Schöne im Leben, was bleibt.
0: Man hat auch das Gefühl, der Sommer ist da.
1: Der Sommer ist da, hoffentlich bleibt er jetzt und dann schaffen wir ganz viele Bilder für die Ewigkeit.
0: Wird es dazu auch ein Video geben?
1: Nein, aus finanziellen Gründen nicht leider, aber es kommt wieder eines.
0: Kann man ja wieder im nächsten Jahr da machen mit einem neuen Song. Bilder für die Ewigkeit, das hören wir uns jetzt an. Hier nicht Premiere, das habe ich ja schon vor einiger Zeit bei mir in der Sendung gespielt, dieses Lied, und es passt jetzt wirklich in diese angehende Sommerzeit. Herrlich herein, muss ich sagen. Danke, Daniela, dass du vorbeigeschaut hast. Wünsche dir toi toi toi einen schönen Sommer vor allem. Was machst du noch in diesem Sommer?

0: Mal, wenn ich fragen darf.
1: Ich freue mich ganz besonders auf eine Kreuzfahrt heuer im August und da wird es ganz viele Bilder für die Ewigkeit geben.
0: Ja, das Video könntest du auf der Kreuzfahrt drehen zum Beispiel.
1: Vielleicht spontan, ja, wer weiß.
0: Also danke schön. Bis zum nächsten Mal.
1: Danke auch.

Im nächsten Jahr wird dieser Song tatsächlich 60 Jahre alt und der Protagonist Peter Alexander würde heuer Ende Juni 100 werden. Diesen Song habe ich übrigens einem Freund gewidmet, der mit verbotenen Träumen hoffentlich verantwortungsvoll umgeht. Weiter geht es mit einer spannenden Konstellation. Die Schweizer Erfolgsband, die Ferschtbänkler, haben sich mit der Popsängerin Revell zusammengetan. Entstanden ist dabei ein sehr intimer Song, ein Song, der viel tiefer geht als so manches lose Versprechen. Highlight Mensch.

0: ihrem Highlight-Mensch eine Seite gezeigt, die getragen ist von sanfter Musik, die eine Atmosphäre schafft, die entschleunigt und Raum lässt. Bleiben wir doch noch eine Plattenlänge in der Schweiz. Ein Highlight-Mensch ist für viele Hörer auch Beatrice Egli, die gerade eine weitere Sonderedition ihres Albums herausgebracht hat. Hör nie auf damit 2.0. Auf diesem Album gibt es 5 bisher unveröffentlichte Songs, die ihre musikalische Reise noch facettenreicher machen. Aber was ist für Beatrice selbst die größte Neuheit auf dieser VÖ?
1: Hör nie auf damit 2.0 hat einerseits durch den Song Bass, aber auch Alibi eine sehr, sehr moderne Soundwelt, die zu hören ist. Und das Songwriting ist nochmal, finde ich, etwas neuer geworden. Und gleichzeitig, und das macht, finde ich, 2.0 aus, ist zurück zu den Wurzeln gegangen mit So schön hast love sie. Für mich ein so wichtiger Song aus meiner Heimat mit Heimweh, dem Männerchor. Und das macht 2.0 für mich nämlich aus, hör nie auf damit, weil es ist, geh immer weiter Neues, aber verlieh nie deine Wurzeln. Da, wo du zu Hause bist, wo du geboren bist, wo du herkommst, vergiss das nicht und deswegen 2.0. Und das macht für mich auch das Album ganz besonders.
0: Mit Alibi hat Beatrice Egli eine Steilvorlage geliefert, die in sämtlichen Hitparaden derzeit rauf und runter gespielt wird. Aber auf welchen Song ist sie auf diesem Album besonders stolz?
1: Auf welchen Song ich besonders stolz bin, das finde ich eine schwierige Frage, weil mich erfüllt es einfach mit Freude. Alibi ist für mich ein absoluter Ohrwurm, den ich sehr gerne tanze. Und gleichzeitig ist für mich Euphoria ein besonderer Song, weil ich den vor 13 Jahren bei Deutschland sucht den Superstar auf Englisch probiert habe. Und das war gar nicht mein Song. Und manchmal die Jahre und die Sprache helfen dir, es zu deinem eigenen Song zu machen. Und der ESC ist der größte Weltevent für Musik. Und für mich einer der größten Songs ist Euphoria. Und den habe ich auf Deutsch nun gemacht. Und das war für mich echt eine große Herausforderung und hat sehr viel Mut gebraucht. Aber ihr wisst, dem Mutigen gehört die Welt oder den Mutigen, ja, ist es ermöglicht, Erfahrungen zu sammeln. Und die habe ich mit Euphoria. Und er hat mich auch euphorisiert. Und ich hoffe, das passiert auch bei euch mit dem Song.

0: Diese Version von Euphoria mit Beatrice Egli gefällt mir besonders gut, muss ich zugeben. Aber genug vom Eurovision Song Contest, es gibt neue Musik aus Tirol.
1: Ja, hallo liebe Hörerinnen und Hörer von Radio 2000. Hier spricht der Sommerhit

0: Soweit also die neue Single von Alex Reichinger, Wir leben den Traum. Und auch diese Formation aus der Schweiz hatte sich nicht nehmen lassen, ihren neuesten Song persönlich anzukündigen.
1: Ja, servus, grüß dich auf Radio 2000 Südtirol. Ich bin der Sandro von die Rampenhirsche. Bist du vielleicht auch gerade frisch verknallt? Wir grüßen ganz Südtirol mit unserem neuen Frühlingshit, weil ich mich verliebt hab.

Soweit also unser musikalischer Beitrag zum Thema volkstümliche Klänge mit den Rampenhirschen aus der Schweiz. Mary und Gordy, also Georg Preuße und Rainer Kohler, waren in den 80er Jahren ein Travestiepaar aus Deutschland, die in vielen Fernsehshows und auf großen Bühnen aufgetreten sind. Der Höhepunkt jeder ihrer Shows war das letzte Lied, »So leb dein Leben«, eine Interpretation des Frank Sinatra-Klassikers »My Way«. 1987 wurde das Duo mit der Goldenen Kamera und der Goldenen Europa ausgezeichnet. Aufgrund eines Rückenleidens von Rainer Kohler trennte sich das Duo aber dann noch im selben Jahr. Gordys Songs kehren aber jetzt wieder zurück. Mehr als drei Jahrzehnte nach den Höhepunkten seiner Popularität erhält Rainer Kohler, also Gordy, in seiner Heimatstadt Tuttlingen einen dauerhaften Erinnerungsort, ein Vermächtnis als Travestie-Pionier und Wegbegleiter für Sichtbarkeit und Toleranz. Und parallel dazu veröffentlicht die Plattenfirma Lieder aus seinem 1990 erschienenen Album »Ein neues Leben«, neu, Walzer tanzen bei Nacht, zeigt Gordy als Chansonnier, Erzähler und gesellschaftlich wachen Beobachter. Und dieses Beispiel aus dieser EP möchte ich Ihnen heute vorstellen.

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1: Riley Green wuchs in Alabama auf. Durch seinen Großvater, der einen Musikladen hatte, wurde in Rileys Jugend das Interesse an der Musik auch geweckt. Seit 2013 veröffentlicht der heutige Country-Star Singles. Der Durchbruch gelang ihm 2018 mit der Single There Was This Girl. Er wurde ein großer Hit in den Country-Charts und hatte sogar eine Platzierung in den offiziellen Billboard Hot 100. Seine letzte EP Midtown Sessions erschien im vergangenen Jahr. My Way heißt seine brandneue Ballade, die wir hier und jetzt auch vorstellen. Und für Freunde des Yellowstone-Universums noch der Hinweis, mal einen Blick in die Western-Serie Marshals zu riskieren. Denn dort hat Riley Green erstmals auch eine Fernsehrolle.

Ein neues Album wurde gerade von Maite Kelly veröffentlicht und natürlich ist darauf auch diese Single Ein Kuss in Paris zu finden. Herzlich willkommen zur zweiten Stunde des TJ Music Club und in Kürze erwarten wir Mario Wolf, der über sein neues Album und über eine Veranstaltung berichtet, die demnächst ansteht. Zunächst aber noch Olaf Berger und er bringt in seiner neuen Single Alles oder Dich einen emotionalen Zwiespalt auf den Punkt. Geht es im Leben um alles oder am Ende doch um einen ganz bestimmten Menschen?

Ein cooler Song von Olaf Berger, Alles oder Dich. Neues jetzt auch von einer Sängerin aus Österreich. Er

0: Mal seit 2024 gibt es einen richtig neuen Titel von Melanie Payer, der in diesem Jahr erst produziert wurde und der richtig stark geworden ist. Und welche Emotionen sie in diesem Song mitverarbeitet hat, darüber spricht sie.
1: Ja, es geht einfach um ganz, ganz große Gefühle, genau eben im Sommer, dieses Sommerfeuerwerk, was sich da entzündet zwischen zwei Menschen. Man hat so eine Leichtigkeit, man ist gut drauf, irgendwie alle um einen herum sind gut drauf und ich finde, es gibt nichts Schöneres, als verliebt zu sein und gerade im Sommer dann unterwegs zu sein und Spaß zu haben. Da möchte ich einfach damit ausdrücken, geht's raus in die Natur, freut euch an der Liebe und am Leben und ja, ich wünsche euch einfach allen einen wunderschönen Sommer.

Der Sommer kommt und Melanie Payer ist Teil davon. Die Kärntnerin wird man im Juli auch zweimal in Südtirol live erleben können. Dazu gibt es auch Informationen auf ihrer Homepage www.melanie-payer.com. Einfach mal kurz reinblicken und die Termine anklicken. Mit Roy Black geht es jetzt einige Jahrzehnte zurück ins Jahr 1981. Er coverte den Italo-Hit Oceano Blue und machte daraus einen emotionalen Hit.

0: Warum ich gerade diesen Song von Roy Black hier gespielt habe, liegt auch daran, dass es der letzte Song ist, über den ich vor kurzem diskutiert habe mit einem unglaublich tollen Freund aus Lenzing in Oberösterreich. Ossi Stadler war eine Koryphäe, wenn es um Wissen in der Musikbranche ging. Er hat uns vor wenigen Tagen leider für immer verlassen. Diese musikalische Erinnerung mit Roy Black wird mich in Zukunft also begleiten.
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0: Dann kam Paula. Jetzt ist der Mario bei mir. Herzlich willkommen auf Radio 2000.
1: Servus Josef, servus liebe Hörer von Radio 2000. Es freut mich, dass ich mit dir heute wieder ein bisschen plaudern darf. Mit dir ist immer interessant. Du bist ja auch von der Branche, da gibt es immer viel zu reden mit dir.
0: Ja, viel erfahren habt ihr auch am 19. April. Da fand ja wieder mal die Riesenveranstaltung von Werner Gartner statt. Diese Legenden der Volksmusik, und da durftet ihr ja nicht fehlen.
1: Das war wirklich eine tolle Veranstaltung. Wir haben natürlich alte Alpentrio-Hits gespielt, und für einen Künstler ist das schon gigantisch, wenn man runterschaut und die Leute singen alle Texte mit. Hast ein bisschen Zeit für mich, da droben auf dem Berg steht der Kirchhal, deppert der Bur. Wir haben da gar nicht viel singen müssen, die Leute haben da mitgesungen. Und was natürlich noch ganz toll ist für uns, man trifft hinter der Bühne die ganzen Künstler wieder. Mit Oswald Sattler haben wir lang geredet. Die Belsi hat schon ganz hart gewartet auf uns, bis wir gekommen sind. Also wirklich eine tolle Veranstaltung, wo alt und jung einfach zusammenkommt und einfach bäriger Nachmittag ist.
0: Und ich muss auch sagen, es waren wahnsinnig viele Menschen da. Es war ja Vormittag schon eigentlich, bevor die Veranstaltung losgegangen ist, ist schon viel los gewesen. Und am Nachmittag, die Halle war voll, es war draußen noch gefüllt. Erzähl ein bisschen drüber.
1: Es war Wahnsinn, du. Und dass alles so schnell gegangen ist, da hat man ja nicht viel Zeit zum Soundcheck und hin und her. Da geht man auf die Bühne, es ist alles so halbwegs eingestellt und da einfach raus, und aber die Leute helfen dann da drüber, die machen alles so mit, und wie du gesagt hast, da waren ja schon um 10 Uhr, waren da schon die ersten Leute drinnen, Taschen hinstellen, dass sie einen Platz besetzen können, und dann hat der Werner gesagt, du, es gibt noch nichts zu essen und zum Trinken, die sind alle beim Herrichten, ah egal, sie wollen da sitzen. Also da hat er wirklich eine gute Idee gehabt mit den Legenden der Volksmusik, weil es einfach toll ist, da kommen alte Musiker wieder, die man Jahre nicht mehr gesehen hat, und auf einmal hat man da wieder eine Gaude. Und also mir hat es wirklich toll gefallen, und wenn es der Werner wieder macht, wir sind sicher wieder dabei.

0: Legendär natürlich auch die Musik vom Alpentrio Tirol. 1986 bist du ja dazugekommen. Genau genommen feierst du heuer dein 40-jähriges Bestehen. Würde es das Alpentrio noch geben?
1: Hast vollkommen recht, ja. Du machst mich noch älter, wie ich schon bin. Ja, ich mache jetzt wirklich schon jahrelang Musik, aber das war auch mein Traum. Ich habe Tischler gelernt, aber das habe ich eigentlich nur gelernt, weil es die Mama und der Papa haben wollten. Habe dann nebenbei Musik studiert in Innsbruck, Gesang im Konservatorium. Und mein Ziel war immer Berufsmusiker werden. Und da mit dem Alpentrio war natürlich ein riesen Sprungbrett. Der Georg hat mich dann angerufen und ob ich einsteige bei ihnen. Und das war nachher, habe ich eigentlich ihnen viel zu verdanken, dass ich da nach vorne gekommen bin. Aber natürlich auch den Sendungen, die es dazu mal gegeben hat, Grand Prix der Volksmusik, Andy Bog, die Hitparaden, das gibt's heute alles nicht mehr. Und die jungen Leute haben sicher sehr, sehr schwierig, jetzt momentan.
0: Ich würde vorschlagen, wir machen jetzt Musik. Wir könnten jetzt ein Lied vom Alpentrio spielen, aber du hast eine neue CD mitgebracht und wir wollen uns jetzt gleich über die neue CD auch unterhalten. Und da ist ein Lied drauf, Als ich dich am meisten brauchte. Das ist ein sehr, sehr schöner Titel, der mich gleich angesprochen hat.
1: Ja, das ist halt ein langsamer Titel. Normal haben wir auf der CD mehrer Fuchs drauf, weil wir ja viel so Tanzveranstaltungen spielen. Aber das ist halt der Titel, der geht schon zu Herzen und oft ist halt der Mensch nicht da, wenn man ihn am meisten braucht. Und da haben wir natürlich was schreiben müssen und der Titel heißt einfach, Als ich dich am meisten brauchte.

Romantik, dafür steht auch Mario und Christoph, muss ich sagen. Sie haben ja viel für andere Interpreten auch wunderbare romantische Lieder geschrieben, für sich natürlich auch, auch fürs Alpentrio Tirol. Und der Christoph ist ja dein Partner, der Franz Brachner, ihr zu dritt.

0: Habt ihr so viele Songs geschrieben? Wo fallen euch diese Songs alle ein?
1: Du eigentlich zu 100% von den Fans, wenn man deswegen wollen wir auch live spielen, da saugt man so viel Input auf. Der andere erzählt dem, als ich dich am meisten brauchte, war sie nicht da. Und dann nimmt man das natürlich mit ins Auto und da fallen dann schon die ersten Textzeilen ein. Und ja, so geht es halt immer weiter. Und wir durften wirklich viele Lieder schreiben für die Flippers und für die Kastelruther Spatzen haben wir jetzt über 100 Lieder geschrieben, auch schon. Insgesamt sind es 1000 Lieder, was wir bis jetzt schon geschrieben haben. Und das ist natürlich schon toll, wenn der Olaf zum Beispiel vor die Flippers anruft: Hallo Mario, könnt ihr mal wieder ein Lied für uns schreiben? Das ist schon toll und das beflügelt uns auch. Und nachher gehen wir auch wieder ins Studio und schreiben neue Lieder.
0: Die Geschichten schreibt das Leben und manche erlebt man auch, wenn man gerade irgendwo ist. Du hast uns die Geschichte erzählt von der Paula, wie das passiert ist bei dem letzten Mal, als du bei mir warst. Das war ja eigentlich eine Hundegeschichte und das Lied ist durch die Decke gegangen.
1: Genau, du hast vollkommen richtig. Ich hab da mit dem Kollegen geredet, der hat gerade Scheidung gehabt und dem ging es wirklich schlecht. Und dann sage ich, und wie geht's dir jetzt? Ja, auf einmal fällt der Satz, dann kam Paula. Dann sage ich, die Paula schauen wir jetzt noch an und dann fahre ich heim. Ja, holt sie. Dann kam er mit einem kleinen Mops, mit einem kleinen Hund. Und er sagt, dieser Hund hat mich aus dem Tal wieder rausgeholt. Er hat müssen Futter für ihn besorgen, er hat müssen zum Tierarzt gehen. Er ist wieder unter Leid gegangen, der hat sich ja komplett zurückgezogen. Und die Tiere können ja sowieso helfen in solchen Situationen. Ich habe selber auch zwei Hunde und natürlich haben wir dann einen riesen Gesprächsstoff gehabt. Und mit Heimfahren haben wir eigentlich schon gewusst, der Satz ist mir nicht mehr aus dem Kopf, dann kam Paula. Und natürlich haben wir eine Liebesgeschichte draus geschrieben. Aber wenn ja jemand weiß, kann man auch das anders interpretieren und kann auch den Hund rein interpretieren, weil kann man nicht hundertprozentig sagen, wer da gemeint ist. Aber wie gesagt, dann kam Paula, du hast recht, funktioniert wunderbar, wenn wir den live spielen. Jeder singt mit und natürlich sind da meistens ein paar Paulas da.
0: Und dieser Song wurde ja auch in einer Dance-Version aufgenommen. Natürlich konnten wir den heute nicht so in dieser Form spielen, aber vielleicht geht es ja mal in irgendeiner Sendung auch aus. Aber ihr habt ja sehr viele andere Songs auch noch auf dem Album Zum siebten Himmel, so heißt die CD.
1: Ja, wir haben viele Songs, wir haben 18 Songs und die sind alle von uns geschrieben, Christoph Brachner und ich. Und ich möchte mich einmal beim Christoph bedanken, das ist ein Wahnsinn, er macht ja die ganze Studioarbeit. Wenn ich heimfahre, tüftelt der noch weiter, Ton für Ton und man, da will er immer noch ausbessern, sage ich, lass, jetzt ist gut, nein, das kann man noch besser machen. Und also der Christoph ist ein Wahnsinn, aber er ist halt mit Leib und Seele Musiker und er macht das wirklich toll im Studio. Und wie gesagt, ich möchte mal Danke sagen an das ganze Team. Der Franz macht super Texte mit uns gemeinsam, der Christoph Studio. Ich singe das alles und mache mit dir die Interviews, was ich sehr gern mache. Ich bin ja immer an der Front draußen. Aber wie gesagt, da haltet sich der Christoph eher im Hintergrund. Aber wie gesagt, er ist ein wahnsinniger Musiker.
0: Ihr zu dritt seid aktiv auf diesem Album, aber es sind auch Gastautoren. Zum Beispiel Hans Greiner hat ja eine Nummer geschrieben.
1: Ja, da telefoniert man wieder mit alten Kollegen. Und dann habe ich mit Hans Greiner telefoniert in München draußen, mittlerweile auch schon, ich glaube, fast 80 Jahre. Und dann haben wir so geredet und dann hab ich gesagt: Hans, schick mir wieder mal einen bärigen Text. Ja, der hat gerade gestern einen tollen Text geschrieben, Kurz ans Meer, weil sein Sohn fährt kurz ans Meer. Und dann haben wir gesagt: Ja, dann machen wir ein Lied und das ist natürlich auch droben auf der neuen CD Zum siebten Himmel und zurück, das Lied vom Hans Greiner, Kurz ans Meer.
0: Und ich glaube, das passt jetzt auch. Der Sommer steht vor der Tür. Wir haben noch ein bisschen Zeit bis zum Hochsommer, aber eine Spritztour ans Meer kann man jetzt auch schon machen.
1: Würde ich auch sagen, Josef, lass mal's krachen.

0: zum siebten Himmel und zurück, so heißt das Album. Wir machten gerade einen kurzen Ausflug ans Meer. Liebst du auch das Meer? Bist du auch einer, der darunter fährt oder eher nur an den Gardasee?
1: Ich bin eigentlich ein richtiger Heimmensch. Ich bin brutal gern daheim. Ich habe da meine Oldtimer-Mopeds, da bastle ich rum und ich bin brutal gern in Tirol.
0: Natürlich. Machst du das immer noch mit den Oldtimern?
1: Ja, immer wieder. Wenn man da mal infiziert ist von den Rost, dann kauft man wieder irgendein so ein Projekt, sage ich immer, und da hänge ich mich dann voll rein. Und da kann ich zurückschalten und da bin ich im Keller drunten und da kann ich aber auch viel über Musik nachdenken, über neue Texte, über neue, was kann man so machen. Aber wie gesagt, ich bin gern in Tirol, aber ich fahre natürlich gerne nach Südtirol, muss ich fairerweise sagen. Ich habe viele Freunde drinnen. Ich fahre auch kurz zum Gardasee. Aber richtig großen Urlaub mag ich eigentlich nicht machen. Und Gott sei Dank, meine Frau mag das auch nicht. Dann habe ich einen Frieden zu Hause.
0: Frieden ist auch ein gutes Thema, über das wir jetzt auch noch sprechen werden. Ist allgegenwärtig, der Krieg ist allgegenwärtig. Wir beschäftigt uns rundherum. Und der Krieg in der Familie, in der Heimat, auch das spürt man irgendwo. Und da habt ihr ja so ein schönes Lied geschrieben.
1: Ja, wir haben ein Lied geschrieben, das heißt einfach Frieden. Wir sehen, auf der ganzen Welt funktioniert es nicht mehr so, wie es früher war. Die machen alle, was sie wollen und wir können es alle büßen. Aber wie gesagt, wir haben dann einfach, es wäre so einfach, Frieden zu haben mit sich selber, mit der Familie, mit der ganzen Welt. Aber es muss halt immer ein paar geben, die das herausfordern. Aber wir haben gesagt, wir müssen auf der neuen CD ein Lied rauf tun, was mit diesem Thema, wo dieses Thema dabei ist, und das heißt einfach Frieden.
0: Man hat nicht immer Einfluss auf das, was die Regierungen machen, was die Politik macht. Und wenn man den Frieden im eigenen Haus schafft, dann hat man, glaube ich, auch schon gewonnen.
1: Ich glaube auch, Josef, da hast du vollkommen recht. Wenn man zu Hause, wenn man mit sich selber schon einen Frieden hat und zu Hause, dann stimmt das alles. Aber uns war es halt ein Bedürfnis. Wie du sagst, man kann nichts ändern. Die machen alle vor und zu, was sie wollen. Aber wir haben halt das Lied geschrieben und ja, hocht es euch an, vielleicht gefällt es euch.

0: Mario und Christoph, Mario Wolf heute im Studio von Radio 2000 zum 7. Himmel. Und zurück könnte man sagen, vorne sind ja nur 3 Punkte drauf, gell? Man kann sich das offen lassen, was man sich darunter versteht, nicht Mario?
1: Genau, du hast vollkommen recht, so weit habe ich gar nicht gedacht. Wir haben uns gedacht, wir bleiben so kurz wie möglich zum 7. Himmel, weil man die Titel immer kürzer macht, sie werden auch von der Länge kürzer, es ist ja fast kein Titel mehr über 3 Minuten. Das hat sich alles so geändert, wie du gesagt hast, wenn man schon 40 Jahre Musik macht, dann passiert halt sehr, sehr viel.
0: Und sehr, sehr schön ist es, dass ihr wieder euer Fest macht. Und dieses Fest in Oberperfus ist ja das mittlerweile beheimatet. Das lockt jedes Jahr immer wieder Hunderte von Menschen an.
1: Also ich muss sagen, das ist ja alles durch eine Idee von den Fans entstanden. Die Ideen klaut man wirklich eigentlich von den Fans auf. Seefeld ist ja nach der Pandemie, hat keiner mehr so richtig gezogen, alles zu groß. Und dann ruft der Fan an, er fährt sowieso nach Tirol, Solidarität, finde ich total super. Und dann rufe ich Christoph an und sage, du, es sind so viele Leute da, soll man nicht in Hotel Krone, da ist alles überdacht, da brauchen wir uns um nichts kümmern, der stellt alles auf. Es wird zwar klein, aber fein. Und dann habe ich das nur ins WhatsApp reingestellt und binnen 10 Minuten war alles ausverkauft.
0: Und wie wird das heuer ablaufen? Ihr habt ja ein Programm zusammengestellt für die Fans.
1: Genau, wir machen am 22. Dezember zu Pfingsten, 22. bis 24. Und es ist wirklich nur Mario und Christoph zu hören. Wir haben keinen Gastmusiker, nichts, weil wir einfach sagen, die kommen wegen uns und wir wollen auch für sie da sein. Und dann, am Anfang haben wir ja nur Samstag gehabt und dann auch wieder von den Fans, haben sie gesagt, könnt ihr nicht alte Alpentrio-Lieder spielen? Dann haben wir gesagt, ja, dann machen wir am Freitag einen Alpentrio-Abend, wo nur das Alpentrio-Programm gespielt wird, wo wir eigentlich aufgehört haben, 2011. Fängt auch mit der Grand Prix Signation an. Also Auftritt wie 2011. Mit die ganzen, wir haben nur das originale Programm, wir haben nicht einmal ein neues Programm geschrieben, sondern so wie wir aufgehört haben, machen wir jetzt einen Abend mit Alpentrio-Lieder. Am Samstag gibt's dann Schlagerparty, Mario und Christoph-Lieder. Und am Sonntag ist dann große Verabschiedung, die meisten fahren nach Hause oder bleiben noch ein bisschen da. Und dann machen wir noch einen Frühschoppen und dort haben wir alles ein bisschen mischen, hocken uns noch zu den Leuten und denen gefällt es so eigentlich am besten.
0: Auf alle Fälle spannende Pfingsten in Oberperfus mit viel Musik, mit toller Musik, mit schönen Liedern, die man vielleicht teilweise schon lange nicht mehr gehört hat.
1: Du hast vollkommen recht und man hat am Brenner oben nicht den Stau, obwohl der schon bei uns da losgeht zu Pfingsten, aber nein, ich freue mich immer richtig, weil man die Leute auch nicht mehr so oft sieht. Und auf einmal rufen wieder Leute an, jetzt kommt zum Beispiel

0: Eine von Gießen, die habe ich 10 Jahre nicht mehr gesehen. Jetzt kommt ihm in Zug runter, was die sich antun. Wahnsinn. Also, ich kann nur Hut ab und deswegen bemühen wir uns auch, dass sie 3 schöne Tage in Oberpfalz haben.
1: Sie ist hoffentlich eine unter 1000. Jedenfalls eine Aufnahme auf diesem Album. Und du hast mich im Vorfeld dieses Interviews gefragt, welches von diesen vielen Liedern mir am besten gefällt. Das ist für mich Mario und Christoph. Und ich glaube, das wollen wir auch den Leuten nicht vorenthalten, diese eine unter 1000. Und ich hoffe, ihr trefft eine gute Entscheidung.
0: Du Josef, ich habe dich bewusst gefragt, weil du einfach ein Kenner bist, du machst das schon jahrelang. Und der Christoph hat auch gesagt, fragen Josef, was er machen würde. Und ich habe dich jetzt gefragt und du hast gesagt, eine unter 1000. Und da werden wir auch sicher was Größeres machen mit dem Lied.
1: Ja, die CD ist ja erst auf dem Markt. Es sind viele.

Ein sympathisches und großartiges Duo aus der Steiermark. In der nächsten Sendung sind Sie bei uns und werden über Ihre neue CD, weil es passt, auch einiges zu erzählen haben. Und weil es gerade passt, noch möchte ich Ihnen ein neues Lied von Sonnwend präsentieren. Im Frühjahr 2018 gegründet, steht Sonnwend ja für geballte musikalische Energie, für echte Leidenschaft und unverfälschte Spielfreude. Und wir haben Ihren neuen Song am Laufen jetzt, das A im Alphabet. Ob das immer die beste Lösung ist, das ist die Frage. In der Schule ganz bestimmt nicht.

Musik aus Tirol war das noch mit der Band Sonnwend, das A im Alphabet. Und Weltklasse findet das ja auch Olof der Flipper. Seine neueste Single heißt genauso. Ich bedanke mich dafür, dass Sie die letzten 2 Stunden mit mir verbracht haben. Wünsche Ihnen alles Gute, bleiben Sie gesund und vor allem bleiben Sie glücklich. Bis zum nächsten Mal, Ihr und Euer Josef Treuer.

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